0: erklärt die EU-Außenbeauftragte Kaya Kallas nach der Sitzung. Auch gegen Mitglieder der Hamas wurden Sanktionen verhängt. Außerdem setzten die Außenminister mehr als 20 russische Personen und Institutionen auf eine weitere Sanktionsliste, weil sie zur Deportation und Zwangsadoption ukrainischer Kinder beigetragen haben sollen.
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2: In Düsseldorf haben die Veranstalter das Programm zum Japan-Tag vorgestellt. In knapp 2 Wochen gibt es entlang des Rheinufers wieder jede Menge japanisches Lebensgefühl. Doro Blume-Müller, WDR Düsseldorf.
3: Traditionelles Highlight des Japan-Tages ist das große Feuerwerk. In diesem Jahr gibt es rund 25 Minuten Lichtkompositionen unter dem Motto What a Wonderful World. Ein Feuerwerk voller Lebensfreude. Wie immer mit großem Sicherheitsabstand zum Publikum und wie immer wird es im WDR übertragen. Auf verschiedenen Bühnen demonstrieren Vereine ihre Sportarten und Tänze. Als Hauptakt wurde die Gruppe Mikage Project eingeladen. 3 Musiker, die traditionelle japanische Volkslieder mit modernen Arrangements kombinieren.
2: Und das Wetter in Nordrhein-Westfalen. Bis zum Morgen wird es besonders in Westfalen nass. Tagsüber gibt es eine windige Mischung aus vielen Wolken, gelegentlich Sonnenschein und ein paar Schauern. Es bleibt weiterhin recht kühl. In Meinerzhagen 10 Grad, höchster 11 und in Porta Westfalica bis zu 12 Grad. 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

0: 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Na, liebe Digi-People, wie läuft euer Tag? Habt ihr alles im Griff, alles im Blick, alles gut sortiert in eurer Kalender-App auf dem Handy? Naja, ich hoffe, es ist alles da genauso gut sortiert wie bei den Jungs, die wir auf dem TikTok-Kanal von NDR Enjoy gesehen haben.
1: Was ist die Frage, die dich am meisten nervt?
2: Wie lange geht die einstündige Hafenrundfahrt?
1: Wie lange geht die?
2: Weiß ich nicht.

was geht ab? Hier ist 1, live.de. Wenn ihr Cat's Eye verfolgt habt in den letzten Wochen, dann wisst ihr, die haben die Hütte abgerissen beim Coachella. Jetzt sind sie zurück mit einem neuen Track und ihr merkt gerade schon, der ist nichts für schwache Nerven. Also auf den Track müsst ihr Bock haben. Super hyper. Ein kleines bisschen too much, aber das ist ein Track, zu dem könnt ihr hier und jetzt in eurem Auto einen Rave starten. Ihr braucht nur noch Konfetti und diese Leuchtarmbänder und dann geht's ab. Das ist Pinky Up von Cat's Eye jetzt in 1Live.de.

0: Hey 1Live Digi-People, hier ist Lennart. Sag mal, wer von euch braucht ein neues Buch? Bisschen Nachschub zum Lesen? Wir haben ein neues Buch für euch, das ist von einer Autorin. Sie ist große Swiftie und das lässt sie auch in ihre Bücher einfließen. Dieses Buch, das heißt First Time for Everything, geschrieben von K.L. Walter. So, und über dieses Buch müssen wir eben genauer quatschen mit Bücherfrau Simone aus dem 1Live Digi-Team. Sag mal, Simone, ich vermute mal ganz stark, es geht um Liebe und Romantik.
1: Es geht um Liebe, ja. Madeline, genannt Mats, die 17-jährige Hauptfigur, die muss einige falsche Frösche küssen, ehe sie den richtigen findet. Ja. Also im Prinzip wird sie von einer Gruppe Brautjungfern quasi auf so eine Art Date-Challenge geschickt, um noch einen männlichen Begleiter für die Hochzeit ihres Bruders zu finden und nebenbei vielleicht sogar die große Liebe.
0: Okay, Simone, aber das klingt schon irgendwie wie der Plot von irgendeinem Rom-Com-Film, den ich nicht gesehen habe. Das hat mich jetzt noch nicht so ganz, Simone, also abgesehen von den Taylor Swift-Bezügen natürlich.
1: Ja, also man muss das schon sagen, das Rad, das wird hier nicht wirklich neu erfunden. Hm. Ich fand es manchmal auch so ein bisschen schade, dass ich das Gefühl hatte, dass so Szenen übersprungen werden, die ich gerne gelesen hätte und nicht nur so im Rückblick dann irgendwie mitbekommen hätte, was da passiert ist. Ja. Aber was mir sehr gut gefallen hat, war, dass ich mich so richtig in die Family von Mats verliebt habe.
0: Okay, warum das?
1: Ja, die sind alle irgendwie super sweet. Also Mats hat zwei Väter, die sind unfassbar toll und sie hat eine mega gute Beziehung zu ihrem Bruder. Ja. Und der und sie, die haben wiederum so zwei ganz tolle Besties und das ganze Miteinander von allen. Es gibt einem beim Lesen so cozy Vibes.
0: Schön.
1: Und einziger Störfaktor da ist aber Katie, die zukünftige Braut. Mit der kommt keiner so richtig klar. Und da gibt's auch noch so ein bisschen extra Drama.
0: Okay, da wollen wir jetzt mal aber noch nicht spoilern. Könnt ihr lesen im Buch First Time for Everything, so heißt das, geschrieben von K.L. Walter.

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1: Die Nachrichten mit David Rühl. Guten Morgen. Die Evakuierung des Kreuzfahrtschiffes auf Teneriffa, auf dem das tödliche Hunter-Virus ausgebrochen ist, ist abgeschlossen. Die letzten 27 Menschen, die das Schiff verlassen sollten, sind von Bord. Das Schiff nimmt nun Kurs auf Rotterdam. Julia Macher für WDR aktuell.
2: An Bord etwa 30 Crewmitglieder und der Leichnam einer deutschen Frau, einem der drei Todesopfer des Hunter-Virus-Ausbruchs an Bord des Kreuzfahrtschiffes. Unter hohen Sicherheitsvorkehrungen waren in den vergangenen zwei Tagen 122 Menschen von Bord gebracht und in ihre Herkunftsländer zurückgeflogen worden. Mehrere Teilnehmer der Kreuzfahrt wurden inzwischen positiv auf das Hunter-Virus getestet. Die Gefahr für die breite Öffentlichkeit stuft die Weltgesundheitsorganisation weiter als gering ein.
1: Der Hackerangriff auf die Südwestfalen-IT bleibt unaufgeklärt. Die zuständige Staatsanwaltschaft konnte nicht herausfinden, wer dahinter steckte. Bekannt hatte sich eine Gruppe namens Akira. Im Herbst 2023 waren die Server zahlreicher Städte und Kommunen lahmgelegt worden. Erst nach 11 Monaten lief alles wieder reibungslos. Die ChatGPT-Firma OpenAI ist in den USA verklagt worden wegen eines Schusswaffenangriffs. Die Witwe eines Opfers sagte, der Schütze habe von dem KI-Chatbot Ratschläge für die Tat bekommen. Es hätte einen Schutzmechanismus geben müssen, durch den die Polizei hätte informiert werden müssen. OpenAI dagegen erklärte, das Programm habe lediglich öffentlich zugängliche Informationen geliefert. Griechenland geht gegen den sich ausweitenden Massentourismus vor. Die Regierung hat neue Regeln dazu vorgestellt. In besonders belasteten Regionen von Rhodos, Kos oder Mykonos zum Beispiel dürfen neue Hotels maximal 100 Betten haben. Vergangenes Jahr waren fast 38 Millionen Touristen in Griechenland, so viele wie nie zuvor. Anwohner kritisieren das.
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1: Das Planetarium in Münster gehört jetzt zu den Top 10 weltweit und zwar dank einer umfassenden Modernisierung. Was neu ist, weiß Marco Portonieri, WDR Münster.
3: Das Planetarium hat eines der besten Projektionssysteme bekommen, das momentan auf dem Markt ist. Heißt für Besucher, die Reise ins Weltall wird intensiver als bisher. Die Bildqualität, die hat sich nochmal deutlich verbessert. Das hat natürlich seinen Preis. Der Landschaftsverband Westfalen-Lippe hat dafür 2,4 Millionen Euro investiert. Am Donnerstag wird das Planetarium wieder eröffnet. Den ganzen Tag über wird es dann Shows geben mit spannenden Reisen ins Universum.
1: Das Wetter in Nordrhein-Westfalen. Tagsüber gibt es eine Mischung aus vielen Wolken, Sonnenschein und ein paar Schauern. Es bleibt recht kühl. Meinerzhagen 10 Grad, Detmold 11 und in Herford bis zu 12 Grad. 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

Hey, hier ist Leo und 1Live.de. Das ist die perfekte Tageszeit gerade, um so ein bisschen zu reflektieren, ein bisschen in euch zu kehren. Dieser Track ist perfekt dafür. Feiern ist zurück. Einer unserer Favorite-Künstler aus dem Deutschrap gerade mit epischen Bläser-Sounds in diesem Song. Ihr hört es gerade schon. Ich liebe das so sehr. Und die wurden tatsächlich live aufgenommen bei einer Blaskapelle in Amsterdam. Diese Bläser-Sounds. Und ich finde, das gibt dem Song so ein bisschen so Hymnen-Vibes. So ein bisschen so eine Deutsch-Rap-Hymne ist das. Großer Fan. Feiern. Track heißt Versprich mir. Jetzt in 1Live.de. Versprich mir.

0: Und ihr seht diese Person und müsst direkt wieder kotzen. Ihr habt eins live Tiki, ich bin Janina. Moin, ciao. Ey, was würdet ihr dazu sagen, wenn ihr nochmal euren Ex-Partner daten müsstet? Horror, oder? Darum geht's aber in der neuen Serie My Ex. Brünja aus dem Digi-Team hat die schon geguckt. Brünni, wer muss denn da seinen Ex-Partner wieder daten?
1: Main Character Ivy, gespielt von Paulina Ruzynski. Die ist Mitte 30, erfolgreich, hat tolle Freunde, aber sie ist Single und das hasst sie halt.
0: Alter, und dann kommt die auf die Idee, ihre Ex-Leute zu daten oder was?
1: Ja, also sie kommt auch nicht direkt selber drauf. Bei einer Party geht sie zu einem Wahrsager und stellt dem die Frage, die sie am meisten beschäftigt.
2: Was willst du gern wissen?
3: Meine große Liebe. Kommt die noch?
1: Ja, und dann muss sie Karten ziehen, um ihr Schicksal vorherzusagen.
2: Ziehe eine letzte Karte. Willst du es wirklich wissen?
3: Ja.
2: Ihr wart schon mal zusammen. Aber du hast dich getrennt.
1: Ja, also fängt sie an, wegen dieser Prophezeiung ihre Exen zu daten.
0: Alter, die denken dann bestimmt so, scheiße, ich habe den größten Fehler gemacht und so. Das ist schon spannend.
1: Ja, oder? Also die Story ist für mich auch das Highlight. Die ist echt super witzig und charmant. Und dadurch, dass es in jeder Folge halt um einen neuen Ex oder zwei geht, ist es von der Stimmung auch immer anders. Und weil Ivy ihre ganzen alten Probleme wieder durchmacht, wird es zwischendurch sogar auch richtig emotional.
0: Oh, also ich mag das ja, wenn Serien so emotional werden und du so richtig mitfühlen kannst. Kannst du das denn empfehlen, Brünni?
1: Also ein paar Minuspunkte gibt's dafür, dass mein Ex manchmal ein bisschen überdreht ist und die schauspielerische Leistung jetzt auch nicht von allen weltbewegend ist. Aber die Serie ist bunt, witzig und es gibt coole Cameos, zum Beispiel von Ali Neumann und Caro Dauer.
0: Geil, also die neue Serie My Ex mit Paulina Ruzynski in der Hauptrolle. Streamt ihr im ZDF.

0: Lisa hier, 1FDG. Wenn ich den Namen Imbüren höre, muss ich immer direkt an Handball denken, ehrlich gesagt, weil zwei meiner engsten Freundinnen damals zusammen in der Handballmannschaft gespielt haben und die sind einmal im Jahr nach Imbüren gefahren, auf Mannschaftsfahrt. Ich weiß also original nichts über diese Stadt, außer dass meine Girls sich da halt hin und wieder mal richtig einen reingestellt haben. Was ich jetzt aber quasi neu dazugelernt habe, ist, dass da letztens der Schornstein von einem Kohlekraftwerk weggesprengt wurde. Das weiß ich von meinen KollegInnen von WDR aktuell.
1: In Imbüren wird der 275 Meter hohe Schornstein gesprengt. Petra Brünstrup ist für WDR aktuell in Imbüren. Wie ist der Stand der Dinge?
2: Die Detonation, die muss jetzt jede Sekunde erfolgen. Die Menschen hier auf dem Gelände in sicherer Entfernung vom Ort der Sprengung entfernt. Die blicken in den...
1: Oh. Da habe ich was explodieren gehört. Das könnte natürlich sein, dass das die Leitung zum Abbruch geführt hat.
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1: Die Nachrichten mit David Rühl. Guten Morgen. Im Kreis Heinsberg läuft eine Großfahndung. Am Abend wurde in Wassenberg ein Mann erschossen. Der oder die Täter flohen unerkannt. Nach ersten Informationen der Polizei soll ein Mann gegen 20 Uhr aus einem Auto ausgestiegen sein und vor einem Haus auf einen anderen Mann geschossen haben. Deutschland will gemeinsam mit der Ukraine unbemannte Drohnen entwickeln. Verteidigungsminister Pistorius sagte bei einem Besuch, man könne von den Erfahrungen der Ukrainer im Krieg gegen Russland profitieren. Rebecca Barth, WDR Kiew.
2: Die rasante technologische Entwicklung ukrainischer Rüstungsproduzenten im Bereich unbemannter Systeme habe mittlerweile einen sichtbaren Effekt auf dem Schlachtfeld, betont der deutsche Verteidigungsminister. Nach unterschiedlichen Schätzungen erleidet die russische Armee aktuell die größten Verluste seit Beginn der Vollinvasion vor mehr als 4 Jahren. Experten gehen davon aus, dass die Ukraine die personelle Überlegenheit der russischen Truppen mittels Drohnen an vielen Frontabschnitten ausgleichen könne.
1: Der britische Ministerpräsident Starmer gerät in der eigenen Partei zunehmend unter Druck. Nach schlechten Ergebnissen bei den Kommunalwahlen fordern ihn nun 70 Labour-Abgeordnete zum Rücktritt auf. Damit könnte Starmer eine mögliche Vertrauensfrage im Parlament nicht überstehen. Auf dem Kreuzfahrtschiff Hondius, auf dem das tödliche Hunter-Virus ausgebrochen ist, ist die Evakuierung nun abgeschlossen. Die 27 Menschen, die das Schiff verlassen sollten, sind von Bord. 4 deutsche Passagiere sind inzwischen wieder zurück in ihren Heimatorten. Alle 4 hatten keine Symptome, müssen aber sicherheitshalber in Quarantäne.
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1: In Leverkusen gibt es jetzt ein Notarztteam speziell für Einsätze mit Kindern. Es wurde am Leverkusener Klinikum offiziell vorgestellt. Jenny Weißenfels für WDR aktuell.
3: Speziell geschulte Rettungskräfte fahren mit einem eigenen Einsatzfahrzeug vom Klinikum Leverkusen aus gezielt zum Unfall oder Notfall, auch bis ins Umland, etwa nach Köln. Der Unterschied? Kinder müssen medizinisch anders versorgt werden als Erwachsene, mit spezieller Ausrüstung und angepassten Medikamenten. Eingesetzt wird das Team bei besonders schweren Fällen, etwa nach Verkehrsunfällen oder wenn ein Kind droht zu ersticken. Nach Dortmund und Düsseldorf ist Leverkusen der 3. Standort, an dem ab sofort ein Kindernotfallteam ausrückt.
1: Und so wird das Wetter bei uns in Nordrhein-Westfalen. Tagsüber gibt es eine windige Mischung aus vielen Wolken, Sonnenschein und Schauern. Und es bleibt recht kühl. In Lüdenscheid 10 Grad, Nümbrecht 11 und in Aachen bis zu 13 Grad. Morgen am Mittwoch dann wechselhaftes, teilweise windige Schauerwetter, vereinzelt auch kurze Gewitter möglich. Wieder etwas milder bei 11 bis 16 Grad. Und das war WDR aktuell.

0: 1Live Digi ist hier jetzt mit Lucky, a.k.a. Lacassette. Das ist der Typ, von dem so viele sagen...
1: Du bist der Geilste. Es gibt nichts Echteres gerade.
2: Das ist Lacassette!
0: Also aus dem Nix, muss man schon fast sagen. Es ist der absolute Hype entstanden um den Rapper aus Berlin, der griechische Wurzeln hat und ja wohl ein bisschen Fußballfan ist. Zumindest hat er sich einigermaßen sicher ja nach dem französischen Fußballprofi Alexandre Lacassette benannt. Ex-Nationalspieler, krasser Typ auch, wie eben Lacassette, der Rapper selbst. Ne? Er ist es, aber er will es noch weiter werden. Ja, es geht einfach nur heftigst bergauf für den. Ne? Seit Capi, also Capital Bra, in TikTok gepostet hat, indem er zu Lacassette abgeht und ja, zackofant ging es eben auch für den selbst. Ultra, mit seinen frechen Lines, mit seinem markanten Sound, den auch Jazik zum Beispiel feiert. Deshalb hatte der wiederum auch massiven Bock auf eine Kollabo. Das Ergebnis gibt's jetzt für euch hier in 1Live Digi. Lacassette und Jazik mit CDY. Enjoy!

0: Ihr hört 1Live Diggi, ich bin Janina, hi. Und wer keinen Bock hat, jetzt im Mai bei richtig geilem Wetter rauszugehen, es soll ja solche Menschen geben, dann gibt's hier was für euch. Ein neues Game für die PlayStation 5.
1: Die Sonne ist ewig.
0: Saros heißt das Spiel und Tobi aus dem Digi-Team hat's schon angezockt für euch. Und wir haben ja gerade schon im Intro gehört, die Sonne ist ewig. Ist die Sonne ein Thema in dem Game, Tobi?
2: Ist sie, aber halt nicht unsere Sonne, sondern eine weit entfernte andere Galaxie. Um die dreht sich ein Planet namens Carcosa und den hat die Menschheit besucht, um das wertvolle Element Luzinit abzubauen. Mhm. Dahinter steckt natürlich ein Riesenkonzern, dem der Profit über alles geht. Dazwischen verlieren die Menschen auf dem Planeten auch nach und nach ihren Verstand. Und der Kontakt zu dieser Kolonie, die eben dieses Element abbaut, der ging verloren und unser Held Arjun ist Teil einer Rettungsmission.
0: Okay, was ist das für eine Art von Game, Tobi?
2: Es ist ein Action-Shooter. Wir schauen also Arjun über die Schulter und der Planet, der ist schon ziemlich atemberaubend. Es gibt so riesige Tempelruinen auf schroffen Felsen, rote Pflanzen und auch jede Menge Monster.
0: Okay, und was hat die Sonne damit zu tun?
2: Ja, die Sonne ist ein zentrales Element und wir lösen im Spiel auch tatsächlich immer mal wieder eine Sonnenfinsternis aus. Dann wird alles duster und es wird gefährlicher, die Gegner sind stärker, es wird alles noch actionreicher und noch unheimlicher und vor allem das Sounddesign des Spiels, das löst eine Gänsehaut nach der anderen aus. Also ich empfehle, wenn ihr das Spiel spielt, auf jeden Fall mit Kopfhörern.
0: Sehr nice hört sich das an, finde ich. Dein Fazit, Tobi?
2: Ich bin mega begeistert. Also nicht nur der Sound, auch die Grafik ist wirklich unfassbar stark. Es sieht richtig gut aus. Und dazu ein Science-Fiction-Setting wie aus dem Buch. Plus ein abwechslungsreiches Gameplay auf hohem Niveau. Und auch das Controller-Feedback, also wie der Controller reagiert, wie du die Trigger benutzt, ist wirklich krass und zieht dich ins Spiel richtig rein. Also ich hatte eine sehr gute Zeit.
0: Also unser Spiele-Experte Tobi ist begeistert. Also wenn ihr wollt, gönnt euch Leute. Saros ist neu draußen für die PlayStation 5.

0: Um die vielen Fickers auseinanderzuhalten, setzen sie einfach ihren Job vor den Namen.
1: Klick auf! Wir sind die Heizungsficker.
2: Ich bin der Sauerkrautficker.
3: Wir sind die Elektroficker.
4: Ich trage den Namen stolz, weil der Name Ficker ist hier bei uns im Ort eine Institution, ist bekannt und ich bin gern ein Ficker. Ja, einen Hühnerficker gibt es auch, ja.

0: Info. 5 Uhr, ich bin Christina Wilkes. Ikimel, Berg oder Kraftkluck. Sie alle haben einen Brief an die Bundesregierung geschrieben. Sie fordern, dass...
1: Was ist das?
0: Ich mache einfach weiter. Sie fordern, dass mehr dagegen gemacht wird, dass Konzerttickets teurer weiterverkauft werden können. Reporterin Barbara Geschwinde erklärt das Problem.
2: Bislang verkaufen einige gewerbliche Weiterverkäufer auf Plattformen wie Viagogo oder eBay Tickets überteuert. Teilweise kaufen sie sie in Massen auf. Manche gehen noch einen Schritt weiter und fälschen Tickets. Konkret fordern die Unterzeichner beim gewerblichen Weiterverkauf von Tickets einen maximalen Preisaufschlag von 25%.
0: Die Musikbranche fordert in dem Brief auch, dass Veranstalter bestimmen dürfen, wo ihre Tickets weiterverkauft werden können. Bevor ein neues Medikament auf den Markt kommt, wird es im Labor ja oft getestet, auch an Tieren. Forschungsteams aus Marburg sagen jetzt, dass sie eine Methode gefunden haben, die solche Tierversuche deutlich reduziert. Das geht mit KI, die lernt Strukturen und Datensätze und kann so Testtiere simulieren. Für einen aussagekräftigen Durchlauf werden dann weniger echte Tiere gebraucht. Ein großer Hackerangriff in NRW bleibt wohl unaufgeklärt auf die Südwestfalen-IT. Vor gut 2,5 Jahren waren die Systeme von vielen Städten in Südwestfalen lahmgelegt und das über Monate. Wer dahinter steckte, hat die Staatsanwaltschaft aber nie rausgefunden. Sie hat die Ermittlungen eingestellt. Im Kreis Heinsberg läuft eine Großfahndung. Am Abend wurde in Wassenberg ein Mann erschossen. Der oder die Täter konnten unerkannt fliehen. Nach ersten Informationen der Polizei soll ein Mann gegen 20 Uhr aus einem Auto ausgestiegen sein und vor einem Haus auf einen anderen Mann geschossen haben.
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0: Es ist windig und das bleibt auch tagsüber so. Dazu sind viele Wolken unterwegs, mal mit Sonne im Wechsel, mal kommen Schauer. Und das sind die Höchstwerte heute. In Olpe 10 Grad, in Remscheid 11 und in Dortmund 12 Grad. Bochum und Düsseldorf kommen auf 13.
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0: Ihr hört 1Live. Diggi, Lisas hier. Hi. Also ich würde sagen, ich habe grundsätzlich viele Menschen um mich rum, die ihr Leben sehr im Griff haben.
1: Aber der Schein trügt.
0: Ja. Und wenn er das sagt, dann will ich da ja nicht widersprechen. Das war Moderator und Kollege Felix Lobrecht. Der war wieder hier für eine neue Folge 99 Problems. Er hat die Probleme von Hörerinnen und Hörern gelöst. Die saßen da, Leute, verzweifelt vor Felix, haben gesagt, hilf mir. Und er hat geliefert. Hamid steht zum Beispiel immer schreiend vorm TV, wenn Fußball läuft. Felix hat geholfen. Kiaras Zuhause ist ein Puff. Felix hat geholfen. Diana und Mike sitzen immer neben Quasselstrippen. Klar, Felix hat geholfen. Und bei Melissa aus Solingen. Auch da hat Felix geholfen. 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
2: Ich habe ein Problem mit meinen Haaren.
1: Okay.
2: Ich glaube, ich kann hier für viele sprechen. Es geht darum, ich denke...
1: Voll gemein.
2: Nee, aber...
1: Die meisten haben ja scheiß Haare, deswegen...
2: Nein, ihr habt alle tolle Haare. Aber ich habe einfach das Gefühl, dass sie jeden Tag fettig sind.
1: Fettig.
2: So, und ich wasche meine Haare einfach viel zu oft. Ich weiß, es ist gar nicht so gesund.
1: Mhm.
2: Und meine Mitmenschen, das ist ja das Problem, die können mein Problem nicht nachvollziehen.
1: Mhm.
2: Und ich kann deren Reaktion nicht verstehen.
1: Okay.
2: Und dadurch...
1: Aber inwiefern werden denn deine Mitmenschen davon überhaupt beeinflusst? Erzählst du es ihnen proaktiv?
2: Ja.
1: Oh, ich
2: schon.
1: Mir heute erstmal wieder die Haare waschen.
2: Nee, nicht ganz so. Aber zum Beispiel habe ich was vor mit meinen Freunden und wir verabreden uns für 15 Uhr.
1: Ja.
2: Und 15, 20 Minuten bevor ich eigentlich los muss, gucke ich in den Spiegel und denke mir, oh.
1: Oh, die Haare
2: hier. Also
1: ja nicht.
2: Hier irgendwo fängt es wieder an, obwohl nichts ist laut den anderen.
1: Mhm.
2: Ja, und dann mache ich mich noch schnell fertig.
1: Mhm.
2: Aber das dauert ja alles und dann bin ich mal zu spät.
1: Ja klar, das läppert sich. Ich gebe dir jetzt eine Aufgabe und die probierst du einfach mal durchzuziehen. Du darfst dir ab heute bis nächste Woche Mittwoch, darfst du dir insgesamt zweimal die Haare waschen nur.
2: Zweimal
1: nur. Ja, musst du dir selber einteilen und du beobachtest einfach mal dich selber, deine Haare und wie reagiert dein Umfeld. Weil im Optimalfall kommen wir nämlich an einen Punkt, wo du merkst, ey, und das wird der sehr wahrscheinliche Outcome sein, das interessiert irgendwie keine Sau, was ich mit meinen Haaren mache, ehrlicherweise.
2: Ja.
1: Und dann kannst du dir das vielleicht abgewöhnen.
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Digga, wenn er jetzt noch über Bande ein Tor reinballert, dann ist diese Zusammenarbeit wirklich ein Match. Ihr hört SFDG, ich bin Janina und es steht fest, Leute, die Icon League und Rapstar Raf Camora kommen zusammen, Alter. Icon League habt ihr vielleicht schon mal gehört, das ist diese deutsche Hallenfußballliga, hat Ex-Profi-Fußballer Toni Kroos gegründet und da gibt's eine Halftime-Show und da soll Raf Camora auftreten. Und scheiße, als das announced wurde, hatte ich so ein bisschen das Gefühl wie bei Bad Bunny, als da announced wurde, dass er bei der Super Bowl Halftime Show auftreten soll. Das ist so weird, weil ich habe vorher, to be honest, noch nie von dieser Icon League gehört. Aber ich feiere es so hart, dass Raf Camora da auftritt. Und er hat ja auch einfach so eine unfassbar geile Aura auf der Bühne. Ich durfte ihn schon mal live sehen. Das ist so krass. Und dann seine tiefe Stimme komplett unverwechselbar. Und die kombiniert er in seinem Song Zeitpunkt mit dem übelsten lyrischen Talent von Contra K. Und raus kommt daraus ein sehr, sehr guter Track mit ganz viel Tiefe und vor allem ganz viel tiefer Stimme. Das ist Zeitpunkt für euch. Raf Camora und Contra K jetzt in 1FDG.

0: fällt einem doch nie was ein, oder? Wenn du gefragt wirst, boah, was ist das Schönste, was du bis jetzt erlebt hast in deinem Leben? Alter, was antwortet man? Ich weiß nicht mal mehr, was ich gestern gemacht habe. Ich habe keinen Plan. Aber unsere Serienexpertin aus dem Digi-Team, Brynja, hat gefühlt schon 8 Milliarden Serien geguckt und sie sagt, diese neue Serie ist ein Geheimtipp und eine der schönsten, die ich je gesehen habe. Alter, das ist eine Ansage. Um welche Serie geht's, Brynja?
1: Um Only Margot. Ist eine Buchverfilmung. Es geht um Margot, gespielt von Elle Fanning, die erstmal eine super Studentin am College ist. Die versteht sich gut mit ihrem Professor, aber halt ein bisschen zu gut. Und Margot wird schwanger.
0: Fuck, eine ungeplante Schwangerschaft.
1: Und bei ihr ist halt das Schlimme, der Vater des Babys ist eigentlich verheiratet und will mit Margot und ihrer Schwangerschaft dann gar nichts mehr zu tun haben. So ziemlich der Albtraum jeder Frau. Heißt, Margot braucht jetzt einen guten Job.
2: Ich muss Geld verdienen. Ich würde jeden Job annehmen. Ich wäre sogar bereit, Gräber zu schaufeln.
1: Ja, aber als alleinerziehende Mutter, die halt auch kein Geld für Babysitter hat, klappt keiner der Jobs und bald bleibt ihr nichts anderes mehr übrig als das.
2: Um den Lebensunterhalt meines Kindes zu sichern, verdiene ich mein Geld im Internet.
1: Onlyfans.
0: Oh shit, oh mein Gott, das ist ja auch so eine Falle, wo man dann ganz, ganz schnell reinfallen kann. Warum findest du die Serie jetzt so gut, Brynja?
1: Weil sie komplett wholesome ist. Ich habe mich als Frau so verstanden gefühlt. Die Serie zeigt, wie das Leben ist, so als Frau, als Schwangere und als Mutter. Dann noch ein echt fantastischer Cast. Und mit all diesen Menschen im Leben von Margot, die so das Beste irgendwie aus allem machen, hat mich das so ein bisschen an Ted Lasso erinnert.
0: Oh yes. Oder vielleicht auch einfach ans echte Leben. Only Margot gibt's auf Apple TV+.

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1: 6 Uhr, hier sind Christina Wilkes
2: und Svenja Bönisch. Und wir starten mit einem Brief, den Musikerinnen und Musiker jetzt der Bundesregierung geschrieben haben. Zum Beispiel Ekimmel, Berke und Deichkind fordern gesetzliche Regeln für Ticketpreise.
1: Oft ist es ja so, dass Tickets online sehr viel teurer angeboten werden, als sie eigentlich kosten. Offenbar auch, weil einige Plattformen Bots einsetzen, um massenhaft Tickets zum Originalpreis zu kaufen. An die Fans werden die Karten dann aber teurer weiterverkauft.
2: Und das ist, anders als in anderen Ländern, hier nicht verboten. Die Musikerinnen und Musiker fordern in ihrem offenen Brief jetzt unter anderem, das zu ändern. Außerdem sollten die Veranstalter entscheiden dürfen, auf welchen Plattformen die Tickets verkauft werden dürfen.
1: Wie ist das bei euch? Habt ihr auch Erfahrungen gemacht mit überteuerten Tickets und sie trotzdem gekauft oder auch gerade nicht? Schickt uns eine Sprachnachricht über die 1Live-App.
2: An manchen Shell-Tankstellen in NRW kostet Diesel gerade überraschend wenig, 1,84 Euro pro Liter, und das an der Autobahn. Dirk aus Remscheid hat eine Raststätte erstmal vollgetankt. Er war beruflich unterwegs.
3: Völlig verrückt, da kann ich mit meinem privaten Morgen noch nachtanken.
1: Der günstige Preis ist wohl eine Panne, Shell wollte dazu aber nichts sagen. Teurer werden kann der Diesel erst heute Mittag um 12.
2: Der Düsseldorfer Rüstungskonzern Rheinmetall hat heute Jahreshauptversammlung und da wird es wohl gute Nachrichten geben. Weil Deutschland wieder aufrüstet und die Ukraine im Krieg unterstützt, hat die Rüstungsbranche gut zu tun.
1: Das finden aber nicht alle gut. Vor der Rheinmetall-Zentrale in Düsseldorf sind Proteste geplant. Und zum Schluss noch in Sauerland. Wer da heute früh aufgestanden ist, hat ihn vielleicht noch gesehen, den Schnee. Rund um Winterberg hat es heute Nacht nochmal geschneit.
2: Webcams am kahlen Asten zum Beispiel haben eine weiße Schneedecke gezeigt. Mittlerweile ist die fast schon wieder weg. Schnee im Mai gab es zuletzt im Jahr 2019.
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1: Es ist windig und das bleibt auch tagsüber so. Dazu sind viele Wolken unterwegs, mal mit Sonne im Wechsel, mal kommen Schauer runter. Und das sind die Höchstwerte heute. In Wuppertal und Paderborn 12 Grad, in Castrop-Rauxel und Ahlen 13 und in Heinsberg bis 14 Grad.

0: zwei Fragen hier in 1 Live Digi. Frage Nummer 1. Wusstet ihr, dass Stephen King einen Sohn hat? Und Frage Nummer 2. Wusstet ihr, dass dieser Sohn auch Bücher schreibt? Joe Hill heißt der. Das ist ein Pseudonym. Und er hat jetzt ein neues Buch draußen namens King Sorrow Teil 1. Es ist wirklich auch so ein bisschen wie bei seinem Dad auch so Horror-Fantasy angehaucht. Er erinnert so ein bisschen an S von Stephen King. Gesa aus dem Digi-Team. Läuft hier dann auch ein fieser Clown rum wie bei S? Oder was ist es hier?
1: Also hier erscheint das Böse in Form eines Drachen, der von einer Gruppe von College-Freunden heraufbeschworen wird mit so einem okkulten Ritual.
0: Okay, warum machen die das?
1: Ja, warum eigentlich?
0: Ja.
1: Einer von ihnen, Arthur, wird gerade übelst erpresst, fürchtet dadurch sehr um seine Zukunft und sie wollen ihn jetzt schützen oder auch rächen.
0: Ah, ja.
1: Aber das läuft natürlich komplett aus dem Ruder, denn lass dich niemals auf einen Drachen ein, der auch noch Hunger hat. Also er fordert von ihnen, weitere Menschenopfer zu nennen und sonst wird er einer der Freunde vielleicht verschlingen. Ne?
0: Okay, klingt hart unsympathisch, wenn du mich fragst, dieser Drache. Also das Buch ist dann eher nichts für Schisser?
1: Also ich habe es ja auch ausgehalten, muss ich sagen. Ne? Aber es ist schon halt Horror. Was ich aber so spannend fand, wie die Freunde damit umgehen, dass sie plötzlich über Leben und Tod entscheiden müssen. Das war schon echt krass.
0: Ja.
1: Das Buch geht über mehrere Jahre, wobei wir hier jetzt nur die ersten 10 zu lesen bekommen. Im Deutschen erscheint das Buch nämlich in 2 Bänden.
0: Mhm.
1: Teil 2 kommt im Juli und ich muss sagen, ich hab Bock.
0: Und es scheint gut anzukommen, denn Paramount plant sogar schon eine Serie zu diesem Buch. Also King Sorrow Teil 1 von Joe Hill ist jetzt im Handel.

0: Richtig, genau dieses Grummeln da in der Magengegend. Darauf müsst ihr achten, ihr müsst was snacken. Tag auch, hier ist 1LiveDigi und wir snacken ja ganz gerne mal was zusammen hier. Und kochen das natürlich vorher auch. Wir machen komplizierte Gerichte, die ich aber versucht habe mal für euch einfach zu erklären.
1: 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Heute Kartoffeln kochen. Aber warum haben Kartoffeln außen eine andere Farbe als innen? Wieso sind Kartoffeln fast so langweilig wie Gurken? Und nennt man Deutsche, denen wegen einem Sonnenbrand die Haut abblättert, wirklich Pellkartoffeln? Schritt 1. Zunächst die Entscheidung treffen, ob ihr die Kartoffeln mit oder ohne Schale essen wollt. Seit Jahren streiten sich Wissenschaftler darüber, was besser ist.
2: Mit.
3: Ohne.
2: Mit.
3: Ohne.
2: Mit.
3: Schnauze!
1: Schritt 2. Jetzt die Kartoffeln zärtlich waschen, Wasser in einen Topf füllen und entscheiden, wann ihr die Kartoffeln in den Topf tun wollt. Direkt oder erst, wenn das Wasser kocht. Seit Jahren streiten sich Wissenschaftler darüber, was besser ist.
2: Direkt.
3: Wenn's kocht.
2: Direkt.
3: Wenn's kocht.
2: Direkt.
3: Schnauze!
1: Schritt 3. Sobald die Kartoffeln bissfest sind, abgießen, auf einen Teller geben und entscheiden, ob ihr sie ganz esst oder lieber mit der Gabel zerdrücken wollt. Seit Jahren streiten sich Wissenschaftler darüber, was besser ist.
2: Zerdrücken.
3: Nein.
2: Doch.
3: Nein.
2: Doch.
1: Boah, könnt ihr mal aufhören, euch zu streiten?
2: Schnauze!
4: Kartoffeln.
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Wirklich no front, aber ich denke bei diesem Song an meinen Dad. Janina, was geht? Ihr habt 1Live Digi und das ist Talk to You. Eigentlich so voll der Ibiza-Sommersong, wenn man den hört, oder? Aber ich habe so Dad-Vibes auch ein bisschen, weil der klingt irgendwie so nach 70er Jahre. Aber so in geil. Wisst ihr, was ich meine? Also ich liebe ja diese Vibes. Die lösen in mir so voll die wholesome Gefühle aus. So, ich denke an so musikalische Einflüsse von meinem Dad und so. Ist voll schön. Aber auch so übel cooler Sommer-Vibe, oder? So diese clean Gitarren, die machen diesen Song so leicht. Ich will sowas auf Ibiza hören. Oder egal, am See nebenan oder so. Das ist Talk to You von Another und 54 Ultra. Jetzt für euch in 1Live Digi.

0: Info. 7 Uhr, wir sind Christina Wilkes
1: und Svenja Bönisch. Und wir starten mit einem Brief, den Musikerinnen und Musiker jetzt der Bundesregierung geschrieben haben. Zum Beispiel Ekimel Berg und Deichkind. Die fordern gesetzliche Regeln für Ticketpreise.
0: Oft ist es ja so, dass Tickets online sehr viel teurer angeboten werden, als sie eigentlich kosten. Offenbar, weil einige Plattformen Bots einsetzen, um massenhaft Tickets zum Originalpreis zu kaufen. An die Fans werden die Karten dann aber teurer weiterverkauft.
1: Und das ist, anders als in anderen Ländern, hier nicht verboten. Die Musikerinnen und Musiker fordern in ihrem offenen Brief jetzt unter anderem, das zu ändern. Außerdem sollten die Veranstalter entscheiden dürfen, auf welchen Plattformen die Tickets verkauft werden dürfen.
0: An manchen Shell-Tankstellen in NRW kostet Diesel gerade überraschend wenig, 1,84 Euro pro Liter, und das an der Autobahn. Dirk aus Remscheid hat an der Raststätte erstmal vollgetankt, er war beruflich unterwegs.
2: Völlig verrückt, da kann ich mit meinem privaten morgen noch nachtanken.
1: Der günstige Preis ist wohl eine Panne, Shell wollte dazu aber nichts sagen. Teurer werden kann der Diesel erst um 12.
0: Hinterher pfeifen auf der Straße oder der anzügliche Spruch. Catcalling passiert jeden Tag und Köln will offenbar härter dagegen vorgehen.
1: Catcalling soll als unerwünschtes Verhalten in die Stadtordnung kommen. Die Verwaltung soll das jetzt prüfen. Dann könnte diese Art von sexueller Belästigung mindestens eine Ordnungswidrigkeit werden.
0: Bevor ein neues Medikament auf den Markt kommt, wird es im Labor oft an Tieren getestet. Forschungsteams aus Marburg sagen jetzt, dass sie eine Methode gefunden haben, die solche Tierversuche deutlich reduziert.
1: Das geht mit KI. Die lernt Strukturen und Datensätze und kann so Testtiere simulieren. Für einen aussagekräftigen Durchlauf werden dann weniger echte Tiere gebraucht.
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0: In Teilen vom Sauerland hat es nochmal geschneit. Heute Nacht gab es Schnee, liegen bleibt der aber wohl nicht so lange, auch wenn es heute kühler bleibt. In Attendorn höchstens 9 Grad, in Bocholt und Solingen 12, in Gelsenkirchen und Hürth 13 Grad. Dazu tagsüber eine Mischung aus vielen Wolken, etwas Sonne und zwischendurch auch Schauer.

Manchmal frage ich mich, ob meine Finger in einer anderen Klimazone leben oder so. Habt ihr das auch manchmal, dass random einer eurer Finger eiskalt ist, obwohl alle anderen warm sind? Ich finde, das fühlt sich so weird an. Und wenn ich mir dann die Choreo angucke von Cat's Eye zu ihrem Song Pinky Up, ohne Scheiß, da wird mein kleiner Finger von alleine schon kalt. Cat's Eye tanzen bei Pinky Up die ganze Zeit so, dass ihr kleiner Finger so nach oben gestreckt ist. Also selbst wenn sie eine Faust machen, guckt beim Tanzen der kleine Finger raus. Also ich checke, weil Pinky Up heißt kleiner Finger nach oben, weil Pinky bedeutet kleiner Finger, aber Alter, der wird abfrieren bei mir irgendwann. Deswegen versucht jetzt mal bei diesem Song den kleinen Finger auszustrecken. Und wenn er dann nicht kalt wird und sich weird anfühlt, dann weiß ich auch nicht, was mit eurem kleinen Finger los ist.

0: Bock auf bisschen Survival-Training hier in 1Live Digi jetzt? Also ihr dürft chillo sitzen bleiben, vorm Fernseher, Netflix regelt.
1: Ich will nach Grand Isle Narrows. Mein GPS funktioniert nicht, ja.
2: Sie wollen zum Canyon?
1: Ja.
2: Auf die einfache oder die harte Tour?
0: Ja, das finden wir jetzt raus. Mit Hollywood-Star Charlize Theron, die zurück ist mit ihrem Film Apex. Und Digi-Kollege Marcel, der kennt den schon. Also sag mal, ist das, was ist das? Was ist das? Ist das jetzt Theron versus Wild oder was ist da mit Survival?
3: Ja, es hat schon so ein bisschen was davon. Nur, dass sie als Sasha im Film das alles eigentlich gar nicht will. Also sie hatte einen schweren Schicksalsschlag hinter sich. Ab ins australische Outback. Bisschen Selbstfindung klarkommen und so. Hm. Nur plötzlich, ach dummerweise, ist ein Killer hinter ihr her.
2: Dein Handy habe ich natürlich behalten, aber ich habe ein paar Extras dazugelegt, damit wir auf Augenhöhe sind. Du hast bis zum Ende des Songs Zeit, dich so weit wie es geht von mir zu entfernen. Okay? Dachte, du stehst auf Gefahr.
3: Tja, und daraus wird dann so ein 1 gegen 1 in der Wildnis. Katz und Maus über Stock und Stein und natürlich ums Überleben.
0: Okay, also eher Action-Ding.
3: Ja, wobei du in diesem Film auch Szenen dabei hast, da wird einfach mal 10 Minuten gar nichts gesagt. Wenn dann aber mal wieder Action da ist, dann ist sie gut. Die meisten Stunts von Charlize Theron selbst gedreht. Ja, aber wirklich klettern gelernt, Kanu fahren, beim Dreh hatte sich auch noch ein Zeh gebrochen. Für mich ganz, ganz wichtig bei diesem Film, durchhalten. Weil die erste Hälfte hat wirklich so heftige Schwächen, teilweise lächerliche Szenen. Ganz ehrlich, wäre Filme gucken nicht mein total absurder Job, ich hätte das Ding, glaube ich, ausgemacht. Aber die zweite Hälfte, die kriegt mich.
0: Also, wie er schon sagt, im Zweifel müssen wir durchhalten, Freunde. Apex heißt der neue Film auf jeden Fall.

0: Schönen guten Tag, hier ist 1 Live Digi und wenn ich es einem gönne, dann ja wohl ihm. Björn von Morgenstern ist Comedian und der Typ, der hat immer davon auch geträumt, Comedian zu werden, hat deswegen seinen alten Job aufgehört und hat teilweise 30 bis 40 Auftritte im Monat gemacht. Einfach auf so Open-Mic-Bühnen alles gemacht, auch ohne Kohle am Anfang und es hat funktioniert. Er ist wirklich einfach Comedian jetzt, kann davon leben, ist richtig gut unterwegs bei Insta und so weiter und jetzt auch bei uns in der 1 Live Generation Gag. Björn von Morgenstern, bester Typ einfach.
1: Kennt ihr in Supermarktkassen diese Warentrenner, die überall stehen? Benutze ich nicht. Mein oberstes Ziel im Leben ist es, niemals so einen Warentrenner anzufassen. Wofür? Finde ich eklig. Ich stelle mich einfach an die Kasse, mache meinen Einkauf so aufs Band und dann warte ich so ein bisschen, wie langsam um mich rum Chaos entsteht. So, die Person hinter mir wird langsam nervös, weil die so, also der nimmt ja gleich meinen Einkauf mit nach Hause, das ist ja mein Einkauf, warum wird das nicht abgetrennt? Ich will das haben, wenn der das kriegt. Ich habe das ja extra für mich mitgenommen. Da merkt man, der ist so langsam, wird der nervös. Aber ich guck straight geradeaus weiter. Und die Person vor mir, die ist richtig nervös. Weil die so, ich will die Scheiße nicht mehr nach Hause nehmen, das ist das eine. Das gehört mir gar nicht, was ist denn hier los? Und die fangen dann an zu gestikulieren, wie so beim Fußball, irgendein Foul, der Schiri hat es nicht gesehen und dann sind die so. Dann versuchen auch nonverbal mit mir Blickkontakt aufzubauen, sind dann so. Und ich guck nur nach vorne und denk mir noch, mach's selber, Alter. Sehe aus wie einer, der einen Warentrenner ausstellt. Ich hab zu tun, ich denk nach. Ich genieße auch ein bisschen. Und letztens war so eine richtig süße Omi, die war vor mir, hat eingekauft und dann hat die so einen Warentrenner genommen, einen vor meinen Einkauf gestellt, einen hinter meinen Einkauf gestellt und ich dachte mir nur, geht doch, Alter.

0: Spritpreise sind in letzter Zeit ja immer mal wieder Thema, heute aber mal ganz anders als sonst, denn bei einigen Shell-Tankstellen an Autobahnen ist Diesel gerade besonders günstig.
1: Zum Beispiel in Haltern am See, an Chlorbruch Nord an der A52 oder Peppenhofen Ost an der A61 kostet Diesel gerade 1,84 Euro. Das sind locker 10 Cent weniger als anderswo. Hintergrund ist wohl eine technische Panne. Was aber genau passiert ist, ist noch unklar. Shell hat bislang nicht geantwortet.
0: In Haltern war der günstige Dieselpreis wohl zuerst so richtig aufgefallen und hat sich über Social Media schnell verbreitet, sodass da an der Tankstelle schnell sehr viele Leute waren.
1: Teurer werden darf der Sprit ja gerade nur um 12 Uhr mittags. Bis dahin bleibt es an den betroffenen Shell-Tankstellen also günstiger.
0: Heute ist der internationale Tag der Pflegenden. Fast 300.000 Menschen sind in NRW in dem Job angemeldet. Und wie wichtig er ist, wollen einige von ihnen heute zeigen. In Wermelskirchen zum Beispiel. Da fahren Pflegekräfte am Mittag hupend in einem Autokorso durch die Stadt.
1: Der Düsseldorfer Rüstungskonzern Rheinmetall hat heute Jahreshauptversammlung und da werden wohl Gewinne verkündet. Weil Deutschland wieder aufrüstet und die Ukraine im Krieg unterstützt, hat die Rüstungsbranche viel zu tun.
0: Das finden nicht alle gut. Vor der Rheinmetall-Zentrale in Düsseldorf sind Proteste geplant.
1: Und zum Schluss noch ins Sauerland. Wer da früh aufgestanden ist, hat ihn vielleicht noch gesehen. Den Schnee. Rund um Winterberg hat es heute Nacht nochmal geschneit.
0: Am Kahlenasten zum Beispiel liegt auch noch welcher. Webcams zeigen eine weiße Schneedecke. Lange liegen bleibt die aber wohl nicht.
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1: Der Schnee bleibt zwar nicht lange liegen, kühler ist es heute aber trotzdem. In Gummersbach höchstens 10 Grad, in Hagen und Detmold werden es bis 12 und in Warendorf und Bergheim 13 Grad. Dazu gibt es eine Mischung aus vielen Wolken, etwas Sonne und zwischendurch auch Schauern.

0: 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Okay, Leute, ich gucke mir gerade das Line-Up an aus der aktuellen 1Live-Generation Gag. Und ganz im Ernst, mir tun die Leute leid, die vorne in der ersten Reihe sitzen. Weil wenn ich von einem nicht gegrillt werden will, dann von Jerry Wiesen, einer unserer Comedians. Der war letztens bei uns und hat uns erzählt von seinem Internetvertrag.
1: Apropos Wichser, ich hatte jetzt 2 Jahre einen Vertrag bei O2 laufen. Und der läuft jetzt gerade aus und ihr kennt das bestimmt, wenn der Vertrag ausläuft und man will kündigen, dann machen die einem immer ein besseres Angebot. Und ich habe mal gemerkt, umso ernster du kündigen willst, umso besser wird das Angebot, was du bekommst. Deswegen dachte ich mir, wisst ihr was, ich skippe die ganze Scheiße jetzt. Ich sag dem Typen am Telefon so ernsthaft, dass ich kündigen will, dass er sofort sagt, ey, bitte kündige nicht, Mann, ich mach dir ein super Angebot. Also wähle ich dem seine Nummer, der geht dran, ja, O2 Kundendienst. Ich sag, pass auf, du Wichser, ich bin's. Mein Vertrag läuft aus und ich kündige. Die von Telekom haben mir ein Top-Angebot gemacht und ich wechsle darüber, Alter. Und der Typ sagt so, ja, alles klar, dann ist der Vertrag somit gekündigt. Weil scheiße, ja? Aber ein bisschen zu ernst irgendwie. Und jetzt stehe ich hier ohne Vertrag und ich dachte irgendwie, die melden sich nochmal. Aber kam nie was. Und das Ding ist, ich will da jetzt auch nicht wieder angekrochen kommen, ne? Aber manchmal, morgens, so nach dem 9. Bier, da denke ich an O2 und da werde ich sentimental. Überlege ich, vielleicht soll ich da nochmal anrufen. Ich da voll besoffen in der Leitung, wie so ein scheiß Ex-Freund, ja. Ich so, hey, O2, ich bin's. Ey, das mit letztes, das tut mir so leid, ich bin voll der Wichser gewesen. Das ist mit Telekom, das stimmt nicht. Bitte nimm mich zurück.

0: Diggi, was geht? Ich bin Janina und anderen bei etwas zugucken gibt mir immer so ein Gefühl von, nee, du kannst das nicht, lass mich mal lieber machen, oder? Aber anscheinend lieben wir ja zugucken, also vor allem dabei, wie Leute nämlich zocken. Es gibt Zahlen, in Deutschland gucken über 60% der unter 24-Jährigen gerne Let's Plays und Gaming-Livestreams. John aus dem Spieleteam, sag, wieso ist das so ein Riesending?
1: Ja, da gibt's einige Gründe. Ich habe zum Beispiel damit angefangen früher, weil ich selbst zu viel Schiss für Horrorspiele hatte. Aber ich liebe die halt. Also Grund Nummer eins ist, so kann man Games erleben, die man selbst nicht spielen kann oder will.
0: Aber geht da nicht auch so ein bisschen was vom Spaß verloren? Weil ich meine, also zocken ist ja jetzt keine Serie, ne?
1: Ja, das stimmt. Aber dafür bekommst du hier zum Beispiel eine Community. Das ist nämlich Grund Nummer zwei. Also im Chat bei so Gaming-Livestreams und so, da rätseln die Leute richtig zusammen mit. So wie zum Beispiel Digi-Hörerin Samu und ihre Friends in Discord.
2: Während wir dann den Livestream aufhaben und dann mal kommentieren, ah, guck mal, da hat er einen Zettel vergessen oder so halt. Und dann ärgern wir da ein bisschen mit, hier, du hast das übersehen und so halt.
1: Ja, und gerade kleinere Streamer, die reagieren dann auch auf solche Nachrichten und irgendwie ist man da richtig schön nah dran.
0: Okay, geil. Ist auch irgendwie geil, wenn du den Pros dann so Tipps geben kannst oder so. Mhm. Zocken, ne? Aber ist das vielleicht auch ein Grund, das zu gucken, weil Streamer einfach besser zocken als man selbst?
1: Ja, das ist auch oft ein Grund. Und zwar Grund Nummer drei, vor allem im kompetitiven Bereich. Die können das einfach besser als du. Mhm. Und Grund Nummer vier, da spielt das liebe Geld eine Rolle.
0: Okay, und wie fern das ist, checken wir gleich hier in 1FD.

0: Was geht? Ihr EnslifeDG, ich bin Janina und ich muss euch sagen, über die Hälfte der unter 24-Jährigen guckt anderen gern beim Zocken zu. Also gucken teilweise sogar lieber Let's Plays oder Gaming-Livestreams, als selbst zu zocken. Na, gehört ihr dazu? Ich glaube ich nicht, weil ich zock viel lieber. Aber das liegt wohl nicht nur daran, dass dieses Zugucken entertaining ist und so, sondern das hat auch was mit Kohle zu tun. Sagt zumindest Joanna aus dem Digi-Team. Was genau meinst du damit, Joanna?
1: Ja, also Let's Plays, die können zum Beispiel erstmal so eine Art Entscheidungshilfe sein. Also ich schaue mir ein Game erst an, bevor ich selbst die Kohle investiere und am Ende dann vielleicht enttäuscht bin. Und manchen fehlt auch einfach komplett das Geld. So geht's zum Beispiel auch Digi-Hörerin Samu.
2: Allein die ganzen PC-Only-Games, die ich da in Lives gesehen habe, wo ich mir denke, oh, das will ich eigentlich mal selber spielen, denn kann ich aber nicht, weil ich mir halt den PC nicht leisten kann.
1: Oh. Ja, und mit Streams und solchen Gaming-Livestreams, da können Menschen wie Samu trotzdem up-to-date und Teil der Community bleiben.
0: Okay, also gucken die Leute in Deutschland Let's Plays oder Livestreams, weil alles vor allem teurer geworden ist, wegen Inflation und globaler Probleme und so?
1: Ja, also es liegt natürlich nicht nur daran, es macht ja auch Spaß, aber ich glaube, das Thema trägt schon einen guten Anteil dazu bei, zu diesem Anstieg, weil, ganz ehrlich, große Spiele kosten mittlerweile locker mal 70 Euro und auch Konsolen und PCs werden immer teurer. Also die PlayStation 5 zum Beispiel, die kostet seit Anfang April diesen Jahres einfach 100 Euro mehr. Einfach so. Und für die nächste Xbox-Konsole, die irgendwann kommt, gehen Branchenexperten aktuell sogar von Preisen von über 1000 Euro aus.
0: Ey, crazy, oder? Ich find's schade, dass das so ist. Aber es gibt ja immer Gründe, warum man beim Zocken zuguckt, ne? Nicht nur Geld. Meine Schwester hat mir auch immer zugeguckt, bin ich ehrlich. Weil sie es aber

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1: 9 Uhr, wir sind Christina Wilkes
2: und Svenja Bönisch. Und wir starten jetzt mal mit dem Wetter. Das gibt's eigentlich ja erst am Ende der Infos. Aber heute Nacht ist was passiert. Es hat geschneit.
1: Kein Witz, ein paar Zentimeter, zumindest rund um Winterberg. Auf den Webcams der Skigebiete kann man den Schnee noch sehen. Zum Ski- oder Schlittenfahren reicht's aber natürlich nicht.
2: Auch sonst war es in NRW heute Nacht oft ziemlich kalt. Die Temperaturen blieben zwar meist über Null, aber nur knapp. Und da gucken manche in den Kalender und sagen, kein Wunder, es sind ja die Eisheiligen.
1: Die sind immer zwischen dem 11. und dem 15. Mai und eine alte Bauernregel sagt, dass es da noch mal frieren kann. Für

0: Wetterexperten ist Frost im April oder Mai keine große Überraschung, unabhängig von alten Bauernregeln. Den letzten Schnee im Mai gab es 2019.
1: Viele Musikerinnen und Musiker sind sauer, weil mit ihren Konzerttickets miese Geschäfte gemacht werden. Zum Beispiel werden Karten über Bots aufgekauft und dann teurer wieder angeboten.
0: Bands und Künstlerinnen wie Provinz oder Nina Chuba fordern deshalb jetzt Gesetze für den Weiterverkauf. Sie haben der Bundesregierung geschrieben.
1: Hinterherpfeifen auf der Straße oder ein anzüglicher Spruch. Catcalling passiert jeden Tag und Köln will offenbar härter dagegen vorgehen.
0: Catcalling soll als unerwünschtes Verhalten in die Stadtordnung kommen. Die Verwaltung soll das jetzt prüfen. Dann könnte diese Art von sexueller Belästigung mindestens eine Ordnungswidrigkeit werden.
1: Die EU will verhindern, dass Medikamente wie Antibiotika oder Schmerzmittel knapp werden. Ihr Plan, mehr selbst produzieren, also in den EU-Ländern.
0: Das soll jetzt offenbar leichter mit Geldern gefördert werden können. Verhandlungsteams der Mitgliedsländer und des EU-Parlaments haben sich auf verschiedene Förderideen geeinigt.
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1: Der Schnee im Sauerland bleibt zwar wahrscheinlich nicht mehr allzu lange liegen, kühler ist es heute trotzdem. In Brilon höchstens 8 Grad, in Rheine und Velbert bis 12, in Neuss und Wesseling bis 13 Grad. Dazu gibt es eine Mischung aus vielen Wolken, etwas Sonne und zwischendurch auch mal Schauern.
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Hey Leute, hier ist Lennart. Komm, wir sind bei 1Live Digi. Wir müssen uns jetzt nicht so cringe die Hand geben. Wir können aber mal eben ranken, was sonst möglichst cool wäre. Also entweder natürlich Ghetto-Faust zur Begrüßung. Das finde ich immer ein lästiger Move. Oder so Hände einschlagen halt. Obwohl ich finde, das ist schon fast wieder so ein bisschen out. Nächster Schritt wäre vielleicht so Hände einschlagen, aber dann gleichzeitig auch Umarmung. Wisst ihr, was ich meine? Das wäre noch so eine lässige Kumpel-Umarmung. Umarmung geht natürlich aber auch sehr romantisch. Also bei Umarmung ist eigentlich gefühlt alles möglich. Und nächste Stufe nach der Umarmung wäre dann genau das, was Marshmallow und Ingie in ihrem Song machen. Erstmal rumknutschen, auch mit den Friends. Kissing my friends, das ist das Motto im Song. Ja, dann mal los in 1Live Digi.

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1: Hier ist Leo in 1Live.de und jetzt ist vielleicht der perfekte Zeitpunkt, euch nochmal ein Eis mitzunehmen auf dem Weg nach Hause. Ich war letztens in einer Eisdiele und die hatten eine Eissorte, von der ich noch nie gehört hatte. Habe ich direkt bestellt. Das hieß Omas Teigschüssel. Und da habe ich gedacht, das klingt ja fantastisch. Habe es bestellt und habe ich gedacht, das ist ja mega lecker. Aber nach so ein paar Löffeln ist mir aufgefallen, warte mal, das ist einfach Cookie Dough. Das ist einfach Cookie Dough, aber deutsche Cookie Dough. Welcher Typ Eis seid ihr?
2: POV. Bei abgefahrenen Speiseeissorten hältst du es wie Lukas Podolski.
3: Welches Eis Poldi bestellt, das war eh klar.
4: Ich bin nicht der Fan von diesen Kreaturen, sondern ich habe immer diese Standardsorten. Vanille, Stracciatella, Erdbeer, Zitrone.

0: ER1-Live-DG, ich bin Janina, hi. Ihr erinnert euch doch bestimmt noch an diese Stalking-Serie Rentierbaby, oder? Die ist vor 2 Jahren ja übel durch die Decke gegangen, hat auch mehrere Preise gewonnen und so. Und jetzt gibt's von den Machern was Neues. Die Miniserie Half-Man ist so ein, ja, ich würde sagen, verstörendes Drama, oder DG-Reporterin Annika?
1: Ja, auf jeden Fall. Und wer ein Problem mit Gewaltdarstellungen, sexueller Übergriffigkeit oder Drogen hat, für den ist die Serie ziemlich sicher nix. Half-Man hat's nämlich auch wieder ganz schön in sich. Ist auch erst ab 18 freigegeben. Wow. Und darin geht's um die 2 schottischen Jungs, Ruben und Niall, 2 nicht blutsverwandte Brüder.
2: My brother from another lover.
1: Und deren ultratoxische Beziehung zueinander, die wird in der Serie so in Rückblicken erzählt, 40 Jahre lang, also von ihrer Teenagerzeit bis ins Erwachsenenleben.
0: Wow.
1: Und die Serie ist wirklich null vorhersehbar.
0: Okay, krass. Kannst du denn, ohne zu spoilern, trotzdem so ein bisschen mehr noch zum Plot verraten?
1: Ja, vor allem Niall, der struggelt die ganze Zeit mit seiner Männlichkeit und mit seiner Sexualität. Ruben, der ist so eine verlorene Seele, die alles mit Gewalt löst. Und deren Beziehung zueinander, die ist, wie gesagt, wirklich sehr verwirrend und halt auch verstörend. Manchmal wirken die wie so Opfer und Täter, dann wie ein Liebespaar, dann wie Freunde oder halt sogar Brüder.
0: Wow. Okay, ich bin ehrlich, ich weiß nicht, ob ich mir das angucken kann oder möchte. Kannst du die Serie denn empfehlen?
1: Doch, würde ich. Das ist nämlich das Schräge daran. So schwer die Inhalte auch sind, die Story, die packt ein. Richard Gett, also der Serienmacher und Hauptdarsteller, auch von Rentierbaby damals, der spielt darin auch wieder mit und er ist wirklich richtig krass und generell die Schauspielleistung von allen, die ist übertrieben gut.
0: Okay, Half-Man gibt's ab jetzt bei HBO Max. Ist aber ziemlich harter Stuff, Leute. Danach zum Kontern immer eine Folge SpongeBob reinziehen, dann geht's vielleicht.

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1: Um 10 mit Lukas Haag
2: und Svenja Bönisch. Und heute ist Internationaler Tag der Pflegekräfte. Viele nutzen das, um nochmal darauf hinzuweisen, dass es in dem Bereich bald einen extremen Mangel geben könnte.
3: Gerade arbeiten etwa 300.000 Leute in Pflegeheimen oder bei ambulanten Pflegediensten in NRW. Aber in den nächsten Jahren werden viele der sogenannten Babyboomer in Rente gehen. Gleichzeitig wird es wohl mehr Menschen geben, die gepflegt werden müssen.
2: In den Personalabteilungen wird deshalb viel darüber nachgedacht, wie man den Beruf attraktiver machen kann. In einem Krankenhaus in Westfalen kann man zum Beispiel alle Schulferien komplett frei bekommen, muss dafür aber natürlich unbezahlte Urlaubstage nehmen.
3: Bundesweit gibt es Forderungen, den Beruf generell so zu verändern, dass mehr junge Menschen Lust haben, in die Pflege zu gehen. Um die Forderungen zu unterstreichen, finden heute in NRW zum Beispiel mehrere Autokursos statt.
2: Hinterherpfeifen auf der Straße oder ein anzüglicher Spruch. Catcalling passiert jeden Tag und Köln will offenbar härter dagegen vorgehen.
3: Catcalling soll als unerwünschtes Verhalten in die Stadtordnung kommen. Die Verwaltung soll das jetzt prüfen. Dann könnte diese Art von sexueller Belästigung mindestens eine Ordnungswidrigkeit werden.
2: In NRW haben in den letzten Jahren immer mehr Leute die Schule ohne

0: Jahr waren es über 4%, fast doppelt so viele wie vor 10 Jahren.
1: Besonders stark ist der Anstieg bei ausländischen Schülerinnen und Schülern. Da kommen die meisten ohne Abschluss aus der Ukraine.
0: Ikimel, Berg oder Kraftklub, sie alle haben einen Brief an die Bundesregierung unterschrieben. Sie fordern, dass mehr dagegen gemacht wird, dass Konzerttickets teuer weiterverkauft werden können. Oft laufen auf dem Zweitmarkt nämlich auch Tricks, die in Deutschland bislang nicht verboten sind.
1: Wer ausgerechnet an der Autobahn tanken muss, kann gerade einen Schnapper machen. Bei einigen Shell-Tankstellen kostet der Liter Diesel nur etwa 1,85 Euro, deutlich weniger als anderswo. Vermutlich ist der günstigere Preis bei Shell eine Panne, sagen wollte der Konzern dazu nichts.
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0: Den Tag über gibt es heute einen Wechsel aus Sonne, Wolken und Schauern und es kann windig sein. Dazu in Winterberg bis 4 Grad. Remscheid und Dortmund kommen auf 11 und Erftstadt und Herne bis auf 13 Grad.
1: Morgen dann weiter mehr Wolken als Sonne und immer wieder Schauer bei noch bis 15 Grad. Am Donnerstag wieder nasser und nur noch bis 13 Grad.
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0: Ihr hört 1 Live Digi. Und ihr wisst ja, genauso gut wie ich, zu viel am Handy hängen ist nicht cool. Gerade auch Insta und Co., ne, so dieses ständige Like sammeln, Doomscrollen, das tut uns alles gar nicht gut. Und dazu passt auch eine Buchempfehlung von Digi-Kollegin Gesa jetzt. Follow Me bis zum letzten Like heißt das Buch. Ist ein Psychothriller, in dem es eben um Social Media geht. Gesa, ne, ist richtig.
1: Genau, es geht hier um Marleen. Sie ist Influencerin. Allerdings läuft es gerade nicht so richtig rund bei ihr. Zu wenig Interaktion auf ihren Kanälen, zu wenig neue Follower, Werbeanfragen bleiben aus. Das macht sie schon so ein bisschen nervös. Doch dann hat sie plötzlich eine Nachricht in ihrem Postfach. Werbung für eine neue App. So von wegen, bist du auch genervt vom Algorithmus? Dann komm zu uns. Ja, und auch wenn sie irgendwie ein komisches Gefühl hat, meldet sie sich da doch an.
0: Und ich gehe mal davon aus, das war ein ganz großer Fehler.
1: Es ist ein großer Fehler. Sekunden nach ihrer Anmeldung erscheint aus dem Nichts ein Post in ihrem Feed. Ein Foto von ihr mit einem Text von so, ja, da stehen so ganz private Dinge von ihr drin und die sie so noch nie öffentlich erzählt hat.
0: Boah, das ist auch wirklich gruselig. Trotzdem wollen wir jetzt mehr von der Story gar nicht verraten. Aber sag, wie fandst du denn das Buch? Fandst du spannend?
1: Ja, die Auflösung hat mich auch ziemlich überrascht. Es gibt einige Wendungen, die ich jetzt so nicht habe kommen sehen. Also Inhalt top. Von der Umsetzung hätte es für mich ruhig etwas weniger simpel sein können. Ich mag es lieber, wenn nicht jeder Gedanke, nicht jedes Gefühl aufgeschrieben wird, sondern da auch mehr zwischen den Zeilen stattfindet. Aber das ist schon Kritik auf hohem Niveau, ne? Also das ist ein spannender Thriller übers Online-Sein, über Deepfakes, über Stalking, manipulativ, abgründig und ja schon auch ziemlich aktuell. Ne?
0: Sagt die Kollegin Gesa über das Buch Follow Me bis zum letzten Like. Geschrieben hat es Andrea Reinhardt.
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Hey, hier ist Leo, 1live.de. Ich will einfach, dass du bei mir bleibst. Denn diese Welt ist nur so schön wegen dir. Also ist die perfekte Tageszeit gerade, um so ein bisschen zu reflektieren, ein bisschen in euch zu kehren. Dieser Track ist perfekt dafür. Feiern ist zurück. Einer unserer Favorite-Künstler aus dem Deutschrap gerade mit epischen Bläser-Sounds in diesem Song. Ihr hört es gerade schon. Ich liebe das so sehr. Und die wurden tatsächlich live aufgenommen bei einer Blaskapelle in Amsterdam. Diese Bläser-Sounds. Und ich finde, das gibt dem Song so ein bisschen so Hymnen-Vibes. So ein bisschen so eine Deutsch-Rap-Hymne ist das. Großer Fan. Feiern. Track heißt Versprich mir. Jetzt in 1live.de. Versprich mir.

0: Hallo, hier ist ein Slapstiki mit Lisa. Dinge, die mich ja zum Lachen bringen. Zweideutigkeit. Lieb ich einfach. Um genau zu sein, sind es Sätze, die mich zum Lachen bringen, nach denen man sagen kann, that's what she said oder that's what he said. Zum Beispiel, boah, hier unten stundenlang rumzuorgeln, war aber jetzt auch wirklich richtig anstrengend. That's what she said. Finde ich lustig. Oder, keine Ahnung, wie du das geschafft hast, so lange zwei Melonen in einer Hand zu tragen. That's what he said. Finde ich auch lustig. Und mit diesem Ohr haben wir auch eine schöne Situation bei Vox gefunden in der Sendung Einmal Camping, immer Camping.
1: Campingurlaub, ein XXL-Vergnügen für die ganze Familie.
2: Ich glaube, es sieht eng aus.
3: Quatsch.
2: Das passt, ja?
3: Das passt doch perfekt. Achtung, klar, geh mal ein bisschen weg.
2: Kannst du auch die Klappe auflassen und den Schwanz raushängen
3: lassen. Guck mal, aber wenn wir hier den Kopf teilen...
2: Mama.
3: Scheiße, es passt nicht, Schatz.
2: Und wenn du erst den Schwanz reinsteckst, geh mal... Entschuldigung, oh Gott.
3: Schatz, ja. Heute nicht
2: nein,
3: mehr, hey.
2: Nein.
3: So habe ich den Schwanz jetzt reingesteckt
2: nein,
3: und...
2: hol mal den Kopf raus.

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1: Es ist 11 Uhr, wir sind Lukas Haack
2: und Svenja Böhnisch. Und wir blicken erstmal in die USA. Da gibt es in letzter Zeit immer wieder spannende Klagen oder Prozesse gegen Online-Dienste. Jetzt gerade gegen Netflix. Der Bundesstaat Texas hat den Streaming-Dienst verklagt.
1: Die Staatsanwaltschaft wirft Netflix zwei Dinge vor: illegal Daten von den Nutzern zu sammeln und eine Technik einzusetzen, die Menschen süchtig nach der Plattform zu machen.
2: Zum Beispiel geht es um die Autoplay-Funktion, die dafür sorgt, dass nach einem Video sofort das nächste startet. Diese Funktion gibt es allerdings auch bei vielen anderen Streaming-Diensten.
1: Warum Texas jetzt genau gegen Netflix vorgeht, ist nicht klar. Zur Einordnung helfen aber vielleicht zwei Dinge. Der Staatsanwalt hinter der Klage gilt als prominenter Gegner der LGBTQ-Community und seine Partei, die Republikaner, werfen Netflix immer wieder vor, Propaganda für Transmenschen zu betreiben.
2: Auch in mehreren NRW-Städten stehen heute Leute im Vordergrund, die in der Pflege arbeiten. Es gibt einen internationalen Aktionstag. In Wermelskirchen gibt's Autokorsos. In Düsseldorf wird heute Abend ein Preis verliehen.
1: Hauptproblem in der Branche ist weiter der Nachwuchsmangel. Es werden zu wenig Leute eingestellt, vor allem weil die Zahl der Pflegebedürftigen immer weiter wächst.
2: Krank sein und keine Medikamente bekommen, etwa wegen Lieferproblemen. Dagegen hat sich die EU auf neue Regeln geeinigt. In Zukunft sollen Pharmaunternehmen, die in der EU produzieren, bevorzugt werden.
1: Knappe Medikamente waren zuletzt immer wieder ein Problem, auch weil bis zu 90% unserer Medikamente in Asien hergestellt werden.
2: In 10 Stunden startet das erste Halbfinale des Eurovision Song Contest. 5 Länder boykottieren ihn dieses Jahr aus Protest gegen die Teilnahme Israels.
1: Deutschland ist aber dabei. Sarah Engels tritt mit Fire an. Sie

0: performt den Song heute Abend, auch wenn sie eh automatisch fürs Finale qualifiziert ist, weil Deutschland einer der größten Geldgeber ist.
1: In Wuppertal hat die Feuerwehr eine vielbefahrene Kreuzung gesperrt und zwei Häuser evakuiert. Eins der Gebäude ist offenbar einsturzgefährdet.
0: Im Keller des Hauses haben zwei Wände nachgegeben. Die Feuerwehr geht davon aus, dass die Bodenplatte des Gebäudes unterspült wurde.
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1: Der Nachmittag bringt viel Wind, Wolken, Sonne und vereinzelt auch noch Schauer. Dazu in Wuppertal und Paderborn bis 12 Grad. Castrop-Rauxel und Aalen, da gibt es 13 Grad und in Heinsberg 14.
0: Morgen ist es dann weiter oft grau bei bis 15 Grad. Der Donnerstag bringt dann noch mehr Regen und es wird noch ein bisschen kühler.

0: Hallo, hallo, ihr hört 1 Live Diggi und es gibt jetzt eine neue Doku auf Netflix und zwar von ihmchen hier. Habt ihr erkannt, das ist Noah Kahan und Annika aus dem Digi-Team sagt, die hat sich diese Doku schon gegeben. Das lohnt sich und holt uns deswegen mal hier mal schön mit rein.
1: Also Noah Kahan, Out of Body, so heißt sie ja, hat mich schon dolle bewegt, muss ich sagen. Die ist so sehr ruhig erzählt, passt aber halt mega gut zu Noah Kahans Art und auch seiner Musik. Und die zeigt richtig, richtig private Einblicke, zum Beispiel in sein Familienleben in Vermont oder auch in seine Karriere.
2: Ich war kurz davor, das mit der Musik aufzugeben. Und dann kam die Pandemie. Ich dachte mir oft, heute mache ich mal nur für mich Musik. Aber stattdessen habe ich auf TikTok gepostet.
1: Ja, und über Nacht ist dann Stick Season ja auch wirklich komplett durch die Decke gegangen.
0: Ja, Noah Kahan war auf einmal überall und vor allem auch mit allen.
1: Also Olivia Rodrigo, Hozier, Shawn Mendes, Niall Horan oder auch Gracie Abrams, mit allen hat er zusammen performt. Und das hat alles verändert, sagt auch seine Verlobte Brenna.
3: I feel like Stick Season and the tour just completely changed our lives.
0: Okay, also wenn man das jetzt alles so zusammenrührt, von dem, was wir jetzt gerade gehört haben, könnten wir denken, es geht die ganze Zeit nur um seinen Durchbruch, aber das ist gar nicht so.
1: Und das macht's halt super spannend, weil es die ganze Zeit um so richtig tiefe Themen geht, zum Beispiel um Noah Kahans Depression oder aber auch seine Ess- und Körperbildstörungen.
2: In gewisser Weise hatte ich schon immer ein gestörtes Essverhalten. Aber besonders seitdem ich erwachsen bin. Besonders in den letzten 4-5 Jahren. Ich weiß nicht, wie ich aussehe. Ich glaube, so ist das mit der Körperdysmorphie. Man sieht sich nicht richtig.
1: Ja, seit 15 Jahren kämpft er damit und das ist wirklich ganz schön krass, was er da so erzählt. Noah Kahan ist in dieser Doku aber einfach richtig, richtig ehrlich.
0: Also Empfehlung von Annika aus dem Digi-Team, es gibt eine neue Doku über den Sänger Noah Kahan, Out of Body, findet ihr bei Netflix, die haben den ein Jahr lang begleitet. 1 Live.

0: Moin Giorno, hier ist Janina, ihr hört eins FDigi. Und was mir nie so richtig klar war, Leute, ist es ein Kompliment oder nicht, wenn andere sagen, boah, du bist deinem Vater so ähnlich. Ey, ich kann bis heute nichts damit anfangen, unschuldig. Ähnlichkeiten zu unseren Eltern ist auch ein Thema bei Comedian Maria Clara Grobler. Sie war hier bei der 1Live Generation Gag. Ihr wisst, da treten die besten Comedy-Newcomer Deutschlands auf. Und Maria und ihre Mom haben so eine Next-Level-Ähnlichkeit.
1: Ich glaube, ich habe mit 14 meine allerersten Graserfahrungen gemacht und ich hatte seitdem auch immer so ein bisschen Gras unter meinem Bett zu liegen. Und einen Abend lag ich zusammen mit meiner Mutter im Bett. Wir haben Germany's Next Topmodel geschaut, einfach weil wir uns schlecht fühlen wollten. Ja. Gras hat super krass gerochen und natürlich weiß meine Mutter, wie Gras riecht. Ich meine, sie ist Kindergärtnerin in Berlin. Aber sie meinte dann trotzdem, Maria, was riecht denn hier so? Ich war so, das ist ein verschimmeltes Brot. Und sie hat es erstmal unkommentiert gelassen, aber ein paar Tage später war mein Gras weg und sie war viel besser drauf. Also habe ich sie dann drauf angesprochen, war so, hey Mama, hast du mein verschimmeltes Brot geraucht? Und sie hat so voll lange über die Frage nachgedacht und war so, nein, aber hast du noch mehr?

Hola, ich bin Janina, R1 Live Digi und wir reden ja die ganze Zeit von geilen Kombinationen zwischen Künstlern. So, die macht jetzt mit dem Musik, bla bla. Aber diese Kombi, die ich euch jetzt vorstelle, die ist auch richtig geil und voll underrated, wie ich finde. Das ist die Kombination aus Instrumenten in Songs. Und in diesem Fall aus echten Instrumenten und elektronischen Beats. Hört mal. Yes, das ist Magnetic von The Bossa. Sehr geiler Frühlingstrack, wie ich finde. Geht richtig schön nach vorn, ohne irgendwie stressig zu sein oder so. Und ich liebe an diesem Song, dass da super schön gespielte Klavierlines laufen oder du so Timbales, also so Trommeln hörst im Hintergrund und so. Und dann ist aber auch so ganz viel elektronisch produziert worden. Und das ist, finde ich, irgendwie eine Kombi, die gar nicht so häufig vorkommt, aber voll spannend ist, weil diese Sounds so unterschiedlich sind. Also das Klavier klingt dann so nah, das ist so präsent. Und dann diese elektronischen Beats sind so die Bass von allem und so. Ich finde es ganz viel Vielfalt ist in diesem Track zu hören. Deswegen baller ich ihn euch jetzt. Das ist The Bossa mit Magnetic in 1FDG.

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1: Um 12, wir sind Lukas Haag
2: und Sandra Wahle. Wer krank ist, braucht oft auch Medikamente. Aber was ist, wenn man da nicht rankommt? Damit zum Beispiel Antibiotika nicht mehr knapp werden, haben Vertreter der EU neue Regeln auf den Weg gebracht.
3: Wie schnell die Regale in den Apotheken leer sein können, hat sich in den letzten Jahren immer wieder gezeigt. Dann haben zum Beispiel Schmerzmittel gefehlt oder Medikamente, die man bei Asthma braucht.
2: Mit den neuen Regeln will die EU unabhängiger von anderen Ländern werden. Bis zu 90% aller Medikamente bei uns kommen aus Asien, vor allem aus China. Durch die EU-Regeln soll sich das langfristig ändern.
3: Hersteller, die hier produzieren oder sich vergrößern wollen, sollen zum Beispiel Geld bekommen. Im Gegenzug sollen sie Medikamente zuerst in die EU liefern und nicht woanders hin. Die Regeln müssen noch durch das Parlament und von den EU-Ländern bestätigt werden.
2: Ermittler in Deutschland haben häufiger mit Cybercrime zu tun. Es gibt mehr Fälle, zum Beispiel Phishing-Mails. Ein Grund dafür ist laut Bundesinnenminister Dobrindt KI.
4: Auch Menschen, die keine technische Vorerfahrung haben, keine Experten im Bereich sind, können sich mit künstlicher Intelligenz diese Fähigkeiten sehr schnell aneignen.
3: Mittlerweile gibt es täglich auch mehrere hundert Angriffe auf Behörden oder Firmen, bei denen Systeme überlastet werden oder Fälle, in denen Daten verschlüsselt oder gestohlen und nur gegen Lösegeld wieder freigegeben werden.
2: Der US-Bundesstaat Texas hat Netflix verklagt. Der Vorwurf, die Streaming-Plattform spioniere seine User aus, sammle illegal Daten und mache sie abhängig.
3: Zum Beispiel, weil immer automatisch ein nächstes Video startet. Netflix hält die Vorwürfe für absurd und sagt, dass alle Gesetze eingehalten werden, auch zum Datenschutz.
2: Kommt der Steuerrabatt auf Benzin und Diesel bei den Autofahrern an? Das haben Berater der Bundesregierung untersucht.
3: Die sogenannte Monopolkommission kommt zu dem Ergebnis, dass die Konzerne den Rabatt von knapp 17 Cent inzwischen weitgehend weitergegeben haben. In den ersten Tagen war das demnach anders und der ADAC findet die Spritpreise auch weiterhin zu hoch.
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2: Den Tag über gibt es heute einen Wechsel aus Sonne, Wolken und Schauern und es kann windig sein. Und dazu in Menden und Warburg 11 Grad, in Bochum und Bielefeld 12 und Frechen kommt auf 13 Grad.
3: Morgen dann weiter mehr Wolken als Sonne und immer wieder Schauer bei noch bis 15 Grad. Am Donnerstag dann wieder nasser und nur noch

Was geht ab? Hier ist 1 Live.de. Wenn ihr Cat's Eye verfolgt habt in den letzten Wochen, dann wisst ihr, die haben die Hütte abgerissen beim Coachella. Jetzt sind sie zurück mit einem neuen Track und ihr merkt gerade schon, der ist nichts für schwache Nerven. Also auf den Track müsst ihr Bock haben. Super hyper. Ein kleines bisschen too much, aber das ist ein Track, zu dem könnt ihr hier und jetzt in eurem Auto einen Rave starten. Ihr braucht nur noch Konfetti und diese Leuchtarmbänder und dann geht's ab. Das ist Pinky Up von Cat's Eye jetzt in 1Live.de.

0: beginnt in 5, 4, 3, 2. Haben Sie noch Fragen?
1: Ja, ich habe noch ein paar Fragen. Hier ist 1 Live Digi. Wir sprechen über einen neuen Film im Kino, der heißt Ready or Not 2. Und Marcel bei mir aus dem Digi-Team hat den Film schon gesehen. Marcel, das ist quasi ein Kinderspiel, aber in tödlich, ne?
2: Ja, im Prinzip läuft es genau so. So ist es auch schon in Film 1 gelaufen. Grace wollte da in eine Familie einheiraten. Die hatten aber so ein komisches Ritual. Das endet dann halt in so einem tödlichen Versteckspiel.
1: Ja.
2: Das hat sie überlebt. Die Fortsetzung knüpft jetzt genau da an.
0: Das Überleben des Versteckspiels löst ein neues Spiel aus.
1: Also von einem Albtraum in den nächsten. Warum denn schon wieder?
2: Ja, weil es um die Neubesetzung des Hohen Rates geht. Es ist so ein kultischer Club. Verschiedenste Snob-Familien wollen da den Vorsitz. Und wie ermittelt man den? Logisch.
0: Anführer des Hohen Rates werden versuchen, sie und ihre Schwester zu töten. Der Sieger übernimmt den Vorsitz und kontrolliert alles.
3: Alles?
0: Die Welt.
1: Weißt du was, erinnert mich so ein bisschen an Hunger Games oder John Wick, wenn du weißt, was ich meine. Wir nehmen mal mit, Teil 1 kennen wäre gut und den zu mögen wäre sowieso gut, weil es ziemlich gleich ist, oder Marcel?
2: Ja, also da sind schon auch noch neue Ideen drin jetzt in Teil 2. Die Jagd ist in so einer Tag Team Edition zu zweit, aber ja, das stimmt schon. Also Teil 1 kennen und mögen ist schon sinnvoll, nur ja, dann kriegst du diesen Horror-Irrsinn auch wirklich zu packen.
1: Okay, also wenn ihr Bock auf eine Runde Horror habt, FSK 16, der Film heißt Ready or Not 2, ist jetzt im Kino.

0: Habt ihr schon mal in den Kreissaal geguckt? Es gibt hier zufällig einen 1Live-Haus in Köln. Also von dem aus senden wir auch gerade für 1Live.digi. Und es gibt hier einen Kreissaal, der nennt sich Generation Gag, weil da werden Comedy-Babys geboren. Boah, dieses Bild, Alter, ekelhaft. Ich stelle mir gerade so Comedians mit Babykörper vor. Boah, das ist Sünde. Was ich damit sagen will. Bei der 1Live-Generation Gag seht ihr die besten Comedy-Newcomer, die sehr, sehr oft auch zu den besten Comedians Deutschlands werden. Und eine davon ist Maram. Und safe werden wir wegen ihr bald in ganz Deutschland Pipi in der Hose haben vor Lachen.
1: Teyze heißt Tante auf Türkisch. Und türkische Teyzes, die sehen mich so aus 3 Kilometer Entfernung. Die scannen mich so, sehen mein neongrünes Kopftuch. Die kommen so auf mich zu und die sind voll süß. Die wollen nur mit mir quatschen oder denken halt, okay, Kopftuch, die kann Türkisch, die muss ja Türkisch können. Und die wollen eigentlich nur mit mir quatschen, dann kommen die auf mich zu und sind so. Merhaba! Kızım! Merhaba, Kızım! Hallo, mein Tochter. Nasılsın? Wie geht's dir? Sen Türkmisinsin? Türkmisin? Bist du Türkin? Bist du Türkin? Güzelim, meine Schöne. Ich so, fuck, ich muss jetzt voll enttäuschen. Ich fühle mich so voll schlecht. Das ist voll die Süße so. Und ich so, nee, Jok, Teyze, nein, Tante, ich kann kein Türkisch, sorry. Augen schwarz. Seele weg. Keine Ahnung, auf einmal, sie guckt mich so ganz, ich bin nicht mehr so Güzel, so hübsch bin ich nicht mehr für sie auf einmal. Die guckt mich da an, die so, oh, tamam, okay. Warum kannst du keine Türkische sprechen, meine Tochter, warum? Ich verstehe nicht. Ich so, ja, Tante, ich bin Libanesin.
2: Oh, tamam.
1: Ich bin lieber Türkin. Ja.

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1: Um zwei, hier sind Lukas Haack
2: und Sandra Wahle. Fast 7.400 junge Leute in NRW haben letztes Jahr die Schule verlassen, ohne einen Abschluss gemacht zu haben. Wir gucken uns die Zahlen vom Statistischen Landesamt jetzt mal genauer an.
1: Auffällig ist erstmal, Jungs verlassen die Schule öfter ohne Abschluss als Mädchen. Letztes Jahr gab es zum Beispiel rund 3.000 Abgängerinnen ohne Abschluss und etwa 4.500 Abgänger.
2: Zweitens, der Anteil der Schüler mit anderer Staatsangehörigkeit ist vergleichsweise hoch. Vor allem Ukrainerinnen und Ukrainer verlassen die Schule demnach oft ohne Abschluss. Letztes Jahr waren es 1.200.
1: Das Schulministerium erklärt sich das so. Viele ukrainische Schüler wechseln entweder auf einen Berufskolleg oder sie gehen wieder in ihr Heimatland zurück. Ein anderer Grund ist auch, dass viele wohl Wert darauf legen, erstmal einen ukrainischen Schulabschluss zu machen per Fernunterricht.
2: Krank sein und keine Medikamente bekommen, etwa wegen Lieferproblemen. Dagegen hat sich die EU auf neue Regeln geeinigt. In Zukunft sollen Pharmaunternehmen, die in der EU produzieren, bevorzugt werden.
1: Knappe Medikamente waren zuletzt immer wieder mal ein Problem, auch weil bis zu 90% unserer Medikamente in Asien hergestellt werden.
2: Ein mutmaßlicher Korruptionsskandal an einem Gefängnis in Euskirchen ist wohl größer als gedacht. Es gibt den Vorwurf, dass Wärter Häftlingen gegen Geld Gefallen getan haben.
1: Gegen 8 JVA-Mitarbeiter wird ermittelt. Sie sollen eine Art Abo verkauft haben. Dafür gab es unter anderem Tipps, wann Zellen kontrolliert werden oder Hilfe, um verschiedene Hafterleichterungen zu bekommen.
2: Dann gibt es eine Warnung vor einem Gesundheitstrend auf Social Media. Die deutsche Arzneimittelbehörde rät von sogenannten Longevity-Drips ab.
1: Das sind Infusionen mit Vitaminlösungen. Das Versprechen, mehr Energie, besseres Aussehen und ein längeres Leben. Die Realität laut Behörde, Überdosierungen, allergische Reaktionen und keine Studien, die den Nutzen beweisen.
2: In Wuppertal hat die Feuerwehr eine vielbefahrene Kreuzung gesperrt und zwei Häuser evakuiert. Eins der Gebäude ist offenbar einsturzgefährdet.
1: Im Keller des Hauses haben zwei Wände nachgegeben. Die Feuerwehr geht davon aus, dass die Bodenplatte des Hauses unterspült wurde.
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2: Den Tag über gibt es heute einen Wechsel aus Sonne, Wolken und Schauern und es kann windig sein und dazu in Bad Münstereifel 10 Grad, in Dorsten und Lünen 12 und Viersen und Langenfeld kommen auf 13 Grad.
1: Morgen dann weiter mehr Wolken als Sonne und immer wieder Schauer bei noch bis 15 Grad, am Donnerstag noch nasser und nur noch bis 13 Grad.

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1: Schönen guten Tag, der Beefträger ist da. 1 Live Digi hier, Tag auch. Und heute gibt's tatsächlich mal ein Beef auch vom Beefträger. So heißt ja die Netflix-Serie auch Beef, die einige von euch bestimmt geguckt haben auch, weil Staffel 2 ist jetzt draußen, Staffel 1 war schon ein großer Erfolg. Annika aus dem Digi-Team sagt, lohnt sich das jetzt auch nochmal zu gucken, da einzusteigen, selbst für Leute, die die erste Staffel noch nicht gesehen haben.
2: Es ist nämlich eine komplett neue Geschichte, also mit komplett neuem Cast. Die Hauptrollen spielen dieses Mal Oscar Isaac und Carey Mulligan und die sind einfach Hammer in ihren Rollen. Außerdem spielen noch Charles Melton aus Riverdale und Kaylee Spaney aus dem neuesten Knives Out mit und die beiden auch mega gut.
1: Yes, und die haben jetzt natürlich alle, wie der Serientitel schon verrät, Beef miteinander.
2: Auch. Aber auch die Paare untereinander haben Stress. So ein ganz normaler Abend sieht nämlich zum Beispiel bei den Country-Club-Chefs Oscar Isaac und Carey Mulligan so aus.
3: Du verpisst dich hierher und so können wir nicht über Dinge reden, die wichtig sind. Ist das wieder dein perverser Scheiß? Machst du das wieder?
4: Ich höre mir nur einen Podcast an.
3: Ich hasse dich.
4: Na bitte.
3: Ich hasse dich aus ganzem Herzen.
4: Weiß ich.
1: Okay, klingt nicht so entspannt, aber da geht sogar noch mehr.
2: An einem Abend, da eskaliert es dann noch ein bisschen krasser zwischen dem Ehepaar und dann werden die beiden halt auch noch von dem anderen Paar, also von Charles Melton und Kaylee Spaney, dabei beobachtet. Danach geht es dann halt wirklich so richtig los.
1: Okay, ja, das klingt jetzt wirklich maximal stressig.
2: Die Serie macht so viel Spaß und ist teilweise richtig unvorhersehbar. Also es ist so diese perfekte Absurdität. Es ist zwar anstrengend, aber auf so eine gute Art und Weise. Es hat so ein bisschen was von The White Lotus oder auch von You, nur halt noch abgedrehter. Und es gibt etliche Plot-Twists, einen super Soundtrack.
1: Also Empfehlung geht raus für Beef Staffel 2. Die Serie könnt ihr euch bei Netflix reindonnern.

0: Yo, was geht? Hier ist Lennart in 1Live Digi. Ich sag ganz ehrlich, ich mache mir jetzt keine Gedanken mehr, ob ich irgendwas Falsches sage in 1Live Digi. Irgendwie zum Beispiel so eine Redewendung durcheinander bringe oder was weiß ich. Mache ich mir jetzt keine Gedanken mehr, nachdem ich Medji bei RTL Plus gesehen habe in der Sendung Are You The One?
1: Ich weiß, dass ich mich in anderen Sachen falsch entschieden habe, beziehungsweise auch vielleicht gegen die Gruppe gespielt habe. Aber nicht extra und nicht, weil ich anderen Leute einen Rücken in die Messer hauen wollte. 1Live

Start. Wir legen hier jetzt mal ganz kurz einen Schalter um und zwar in den Festivalmodus. Dieser Song hier, Talk to You von Another und 54 Ultra. Ich erkläre euch einmal ganz kurz, was für eine Situation ich vor meinem inneren Auge habe, wenn ich diesen Song höre. Es ist der Song, um in der ersten Reihe vorm DJ-Pult zu stehen, bei einem DJ-Gig. So rechts und links fette schwarze Boxen neben der Bühne. Ihr habt eine schnelle Brille auf der Nase. Unter Umständen seid ihr oberkörperfrei. Aber auch wenn nicht, ihr habt auf jeden Fall irgendwas Luftiges, Sommerliches an. Und weil die Sonne so weit oben am Himmel steht, am allerhöchsten Punkt, seid ihr auch komplett nass geschwitzt. So, ihr habt einfach nur Bock. In der rechten Hand habt ihr einen Plastikbecher, die linke Hand wippt so ein bisschen in der Luft mit, weil der Beat einfach so geil ist. So, und jetzt macht ihr mal die Augen zu, legt den Kopf in den Nacken und genießt einfach diesen Song hier in 1LFDigi, Another und 54 Ultra mit Talk to You.

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1: Es ist 15 Uhr mit Lukas Haag
2: und Sandra Walle. Wir gucken zuerst auf den Korruptionsskandal im Gefängnis in Euskirchen. Im Landtag sind heute Details dazu bekannt geworden und das Ausmaß ist anscheinend größer als gedacht.
1: Ermittelt wird gegen 8 Mitarbeiter und 3 Männer, die da früher mal inhaftiert waren. Ihnen wird Bestechung vorgeworfen. Sie haben offenbar ein ganzes System aufgebaut, um an das Geld von Häftlingen zu kommen.
2: Dazu gehört zum Beispiel eine Art Abo, das sie eingeführt haben. Die Häftlinge haben den JVA-Mitarbeitern monatlich was gezahlt. Im Gegenzug haben die dann Bescheid gesagt, wenn Kontrollen anstehen. Außerdem waren Gefangene wohl öfter mal außerhalb der JVA, obwohl im System stand, dass sie anwesend waren.
1: 2 der Häftlinge, gegen die ermittelt wird, kommen laut Polizei aus dem Rockermilieu und aus der organisierten Kriminalität. Die beschuldigten Mitarbeiter aus der JVA galten wohl als zuverlässig und vertrauenswürdig. Die Landesregierung will jetzt alle 36 JVAs in NRW kontrollieren.
2: In NRW haben in den letzten Jahren immer mehr Leute die Schule ohne einen Abschluss verlassen. Letztes Jahr waren es über 4%, fast doppelt so viele wie vor 10 Jahren.
1: Besonders stark ist der Anstieg bei ausländischen Schülerinnen und Schülern. Da kommen die meisten ohne Abschluss aus der Ukraine.
2: Mehrere deutsche Stars setzen sich gegen Abzocke bei Konzerttickets ein. Unter anderem Ann-Mai Kantereit und Nina Chuba haben einen Brief an die Bundesregierung unterschrieben.
1: Es geht um Leute, die massenhaft Tickets kaufen, auch mit Hilfe von Bots, um sie zu völlig überhöhten Preisen weiterzuverkaufen. Das ist bisher nicht illegal.
2: Der US-Bundesstaat Texas hat Netflix verklagt. Der Vorwurf, die Streaming-Plattform spioniere ihre User aus, sammle illegal Daten und mache sie abhängig.
1: Zum Beispiel, weil immer automatisch ein nächstes Video startet. Netflix hält die Vorwürfe für absurd und sagt, dass alle Gesetze eingehalten werden, auch zum Datenschutz.
2: Im Netz suchen gerade viele nach einer alten Bauernregel zu den Eisheiligen. Deren Namenstage dauern vom 11. bis zum 15. Mai und sollen nachts den letzten Frost bringen.
1: Wichtig ist das für alle, die zum Beispiel auf dem Balkon schon was gepflanzt haben. Gerade machen die Eisheiligen ihrem Namen noch alle Ehre. Im Sauerland hat's letzte Nacht geschneit.
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2: Der Nachmittag bringt viel Wind, Wolken, Sonne und vereinzelt auch noch Schauer. Und dazu erreicht Siegen 11 Grad, in Bergisch Gladbach und Eschweiler werden es 12 und Gütersloh und Düsseldorf kommen auf 13 Grad.
1: Morgen ist es dann weiter oft grau bei bis 15 Grad. Der Donnerstag bringt wieder mehr Regen und es wird noch ein bisschen kühler.

0: Yo, hier ist 1 Live Digi mit Leo. Hände hoch mal eben alle von euch, die ein echtes Hobby haben. So ein echtes Hobby, dann gute Nachrichten. Ihr seid wahrscheinlich zufriedener als alle anderen. Denn Studien zeigen, Menschen mit Hobbys sind meist zufriedener und glücklicher in ihrem Leben. Und das wollen wir ein bisschen rausfinden hier in 1 Live Digi, was es so bei euch ist. Was ist eure Leidenschaft? Was ist euer Hobby? Ava aus Köln.
1: Meine Leidenschaft ist Kunst in allen möglichen Formen. Ich mache sehr viel so Collagen aus verschiedenen so Materialien, Zeitschriften, Sachen von Verpackungen und alles mögliche. Ich habe so eine fette Kiste mit Kram, den ich sammle. Und ich habe jetzt auch in letzter Zeit angefangen, mit so Skulpturkram zu machen, mit Spachtelmasse, Gips, Air-Dry, Clay, ganz verschiedenen Sachen. Ich probiere gern rum mit neuen Materialien. Ich weiß, ich bin einfach auch schon mal mit Kunst aufgewachsen. Meine Mutter hat auch Kunst studiert. Meine Eltern sind beide auch kreative Menschen. Ich glaube, das war einfach schon immer so ein Teil von meinem Leben. Ich kann da einfach super abschalten. Das beruhigt mich voll und ja, ist auch so ein bisschen natürlich Ausflucht aus Stress, sich einfach hinzusetzen, ein bisschen zu basteln, irgendwelche Sachen rauszusuchen. Und wenn man fertig ist und sich das anguckt und dann das Gefühl hat, ja, jetzt ist mein Werk vollbracht.
0: Wow. Junk-Collagen aus Papierschnipseln. Also wenn ihr ganz viel Papiermüll zu Hause habt, den könnt ihr bei Ava aus Köln ab sofort abladen. Ihr habt auch eine Leidenschaft und wollt uns von erzählen, dann schreibt uns im Messenger in der 1Live-App.

0: Also ganz ehrlich, allein der Name schon irgendwie cool. Cthulhu, The Cosmic Abyss, ist ein neues Videospiel, über das wir jetzt sprechen hier in 1Live.de. Da geht's um so ein Gruselwesen mit Flügeln und Tentakeln. Cthulhu eben, das sich vor zig Jahren mal so ein Horrorautor ausgedacht hat. Und das Spiel gezockt hat schon mal meine Digi-Kollegin Joanna. Joanna, dann sag mal, jetzt im Spiel sind wir wahrscheinlich dann auch in einer Welt, in der eben dieses gruselige Ding auch lebt, ne?
1: Genau, und hier spielen wir Noah, der ist Agent einer Organisation, die so okkulte Ereignisse untersucht. Und als eine Kollegin von ihm dann verschwindet, führt ihn die Suche nach ihr bis runter zu einer Forschungsstation. Die ist so tief im Ozean, wie man sich das nur vorstellen kann. Mhm. Ja, und als er dort ankommt, sind alle Forscher verschwunden. Er ist aber scheinbar trotzdem nicht allein.
2: Who's there? Who's there? I thought I saw something.
1: Hat irgendwas oder irgendwen gesehen? Die Forscher hier haben nämlich nach einer mysteriösen Stadt gesucht und die Dinge, die sie dabei gefunden haben, die haben ihnen so langsam den Verstand geraubt und auch etwas in die Station gelockt.
0: Klingt super creepy. Also verlassene Station, tief auf dem Meeresboden, super creepy Monster, weirder Kult. Also nix für die Schisser unter uns, oder?
1: Jein. Die Atmosphäre, die ist schon beklemmend und die ist auch ein bisschen gruselig, aber eigentlich ist es tatsächlich ein Detektivspiel. Also die meiste Zeit laufen wir nämlich durch diese Station oder wir tauchen in unbekanntes Gebiet, um Hinweise zu finden, was eben mit der Crew passiert ist. Dafür gucken wir uns dann Gegenstände an, lesen Mails und müssen auf einer Mindmap so Hinweise kombinieren. Und richtig kombiniert kommen wir der Lösung halt näher. Aber sind die Schlüsse falsch, dann verlieren wir auch nach und nach den Verstand. Ja. Und ich sag mal so, ist mir schneller passiert, als mir lieb war.
0: Oh nein! Na gut, aber zum Glück ist er ja wieder da bei dir, Joanna. Wenn ihr Bock habt, es zu probieren, das neue Videospiel Cthulhu, The Cosmic Abyss, ist jetzt draußen für Konsole und PC.

Hallo, hier ist Einschläftige mit Lisa. Jetzt geht's um wunderschöne Augen, in die man gucken konnte. Lilane Augen, um genau zu sein. Lilane Augen soll sie gehabt haben. Elizabeth Taylor, Schauspielerin und Hollywood-Ikone. Vorbild für viele Künstlerinnen und Künstler, die nach ihr kamen. Und eine davon ist eine aktuelle Ikone für uns, nämlich Taylor Swift. Und für Taylor ist Elizabeth eine so große Inspiration, dass sie ihr einen ganzen Song gewidmet hat auf ihrem Album Life of a Showgirl. Und wie heißt der? Natürlich heißt der Elizabeth Taylor, ist ja völlig klar. Zu diesem Song gibt es jetzt seit einer Weile auch ein Musikvideo. Jetzt könnten wir uns denken, nach allem, was uns Taylor schon an Musikvideos für Life of a Showgirl geschenkt hat, dass es auch in diesem neuen Video viel davon gibt, nämlich Feder, Glitzer, Choreo und fette, ja, Explosionen. Aber nein, das komplette Video ist ein Zusammenschnitt aus berühmten Filmen und Szenen von Elizabeth Taylor. Also von der einen Taylor gewidmet an die andere Taylor. So, schön. Volle Taylor-Power gibt's jetzt auch hier in 1Live Digi. Das ist Taylor Swift mit ihrem Song Elizabeth Taylor.

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1: 16 Uhr ist es, wir sind Sarah Bartkowski
2: und Sandra Wahle. Deutschland ist weiter ein beliebtes Ziel für Cyberangriffe. Das Bundesinnenministerium hat Zahlen rausgegeben. Demnach gab es letztes Jahr rund 330.000 Fälle. Die meisten davon wurden aus dem Ausland gesteuert.
1: Ziele sind unter anderem kleine und mittelgroße Unternehmen. Hacker schleusen sich da in die Netzwerke ein und legen sie mit sogenannter Ransomware lahm. Dann fordern sie Lösegeld.
2: Das haben letztes Jahr nur wenige Unternehmen wirklich gezahlt. Aber wenn, dann war es eine dicke Summe, im Schnitt etwa 390.000 Euro. Und ein extra Verlust ergibt sich dadurch, dass die Unternehmen nicht weiterarbeiten können, wenn sie lahmgelegt sind.
1: Cyberangriffe können aber auch ganz normale Leute treffen, zum Beispiel durch Phishing, also Mails, die angeblich vom Arbeitgeber oder so kommen, wo aber Hacker hinter sind.
2: Das Bundeskriminalamt warnt, dass solche Mails durch KI täuschend echt aussehen können. Andererseits könne KI aber auch helfen, dass zum Beispiel Unternehmen eigene Schwachstellen bei der Sicherheit erkennen.
1: Ein mutmaßlicher Korruptionsskandal an einem Gefängnis in Euskirchen ist wohl größer als gedacht. Es gibt den Vorwurf, dass Wärterhäftlingen gegen Geld Gefallen getan haben.
2: Gegen 8 JVA-Mitarbeiter wird ermittelt. Sie sollen eine Art Abo verkauft haben. Dafür gab es unter anderem Tipps, wann Zellen kontrolliert werden oder Hilfe, um verschiedene Hafterleichterungen zu bekommen.
1: Bei mehreren Shell-Tankstellen gab es heute Morgen einen unschlagbaren Preis für Diesel. 1,84 Euro pro Liter, rund 10 Cent weniger als bei der Konkurrenz.
2: Jetzt ist auch klar, warum. Die Person, die Preise ins System gibt, hat sich vertippt. Seit 12 Uhr ist das Schnäppchen vorbei. Da durfte Shell den Dieselpreis wieder erhöhen.
1: In Köln-Porz haben Unbekannte mehrere Bäume an den Gleisen einer Straßenbahnlinie angesägt. Mehrere Bäume sind umgeknickt und knapp neben die Gleise gestürzt. Dabei wurden Oberleitungen beschädigt.
2: Der Staatsschutz ermittelt jetzt wegen möglicher Sabotage. Die Straßenbahnlinie 7 fährt in den betroffenen Bereich in Köln gerade nicht.
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1: Bis zum Abend gibt es einen Wechsel aus Wolken, Sonne und aus einzelnen seltenen Schauern. Dazu ist es windig bei 6 bis 12 Grad noch.
2: Auch morgen mehr Wolken als Sonne und immer wieder Schauer. Und es bleibt kühl. In Nettersheim 11 Grad, Porta-Westfalica und Arnsberg kommen auf 13 und Essen und Kerpen auf 14 Grad. Am Donnerstag dann teils kräftige Schauer und einzelne Graupelgewitter. Es bleibt weiter kühl.
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3: Richtig schlechte Woche bisher für Eisdielenbesitzer. Obwohl es ja auch Leute gibt, die selbst bei 11 Grad Eis essen, sind aber ja auch die gleichen Leute, die bei 11 Grad Shorts tragen. Ganz komischer Flex. Dienstagnachmittag, hier ist Leo und 1 live, Digi.

Okay, Leute, kommt euch dieser Song hier auch ultra bekannt vor? Weil so ging es mir auch von Anfang an, obwohl das ein neuer Song ist. Ich habe von Anfang an gedacht, woher kenne ich den? Das muss doch ein Sample sein, irgendwie kenne ich die Melodie. Nein, es ist eine originale Komposition, aber es ist einfach ein Instant-Ohrwurm. So ein Song, der euch direkt bekannt vorkommt, wie das Gesicht von einem alten Freund. Gordo und Rainer Sonneveld. Es klingt wie ein Sonnenuntergang am Strand. Das ist Loco Loco.

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1: So, zum Anfang mal eine ganz, ganz simple Frage. Wie findet ihr euch selbst? So als Mensch, so als Person, wie findet ihr euch? Weil eine Umfrage zeigt, über 80% sagen, dass sie sich selbst richtig höflich finden. Über 80% sagen das. Gleichzeitig haben aber auch viele das Gefühl, dass Deutschland als Land immer unhöflicher wird. Also irgendwas passt da nicht ganz zusammen. Ich will von euch wissen, heute Nachmittag, wie findet ihr euch selbst? Arian kommt aus Köln.
2: Ich würde sagen, ich bin höflicher Mensch, vor allem, weil ich es auch entspannter so durchs Leben zu gehen, wenn man einfach mit einem Lächeln durchs Leben geht und die anderen Leute einen auch zurück anlächeln.
1: Ich gebe dir da völlig recht, Arian. Ich finde aber auch, Höflichkeit, es kommt so ein bisschen auf Selbstbewusstsein an. Also ich denke mir oft, Leute halten mich bestimmt für so ein bisschen unfreundlich, aber in echt bin ich nur ziemlich schüchtern. In echt traue ich mich nicht, oft zu lächeln, freundlich zu sein. Merle kommt aus Bonn.
3: Wenn ich mit dummen Sprüchen angebaggert werde, dann reagiere ich auch nicht immer höflich. Und wenn ich merke, dass eine Person auf eine gewisse Weise auftritt, die einen, wo man merkt, dass sie im Umgang mit anderen Menschen sehr rassistisch rüberkommt, dann reagiere ich da auch nicht so positiv drauf.
1: Ja klar, also höflich sein ist das eine, aber natürlich nicht zu Leuten, die sich kacke verhalten. Natürlich bist du da nicht dann total freundlich. Also welches Team seid ihr? Team freundlich oder Team grumpy? Will es gerne von euch wissen. Heute Nachmittag schreibt mir im Messenger.

2 von 5 Tagen. Fast geschafft. Dienstag Nachmittag in der 1 Live Digi. In Frankreich geht gerade das Cannes Film Festival los. Weiß nicht, ob ihr das gesehen habt. Roter Teppich, viele Stars, viele französische Filme. Aber to be honest, ich bin eigentlich ganz froh, dass ich nicht da bin, dass ich heute keinen 3 Stunden Experimentalfilm auf Französisch gucken muss, sondern dass ich bei euch bin und euch ein bisschen Olivia Rodrigo spielen kann. Es ist der neue Track, Drop Dead. Läuft jetzt hier in 1 Live Digi.

0: die deutschen Fans sind gute Fans. 20.000 Leute, die draußen frieren für diese Frau. In Köln gab's gestern das erste Arena-Konzert in Deutschland von Olivia Dean. Wirklich eine Queen gerade in der Welt der Musik. Sie hat so diesen klassischen Vibe. Den klassischen Vibe einer feinen, feinen Sängerin. Und sie hat mittlerweile wirklich so einen Signature-Sound. Keiner klingt so wie sie. Es ist sehr jazzy, so ein bisschen R&B. Und jetzt füllt sie einfach die Köln Arena. Einfach so. Das Konzert musste sogar hochverlegt werden, weil es so viele Ticketanfragen gab. Und jetzt heute nochmal die zweite Chance, wenn ihr in der Nähe von Berlin seid. Heute gibt's das zweite und letzte Konzert in Deutschland von Olivia Dean auf dieser Tour in Berlin, auch wieder in einer großen Arena. Und dass dieser sehr ruhige, chillige Sound auch in der Arena gut funktioniert, das habt ihr gestern live erlebt.
1: Ganz viele Emotionen, die man gefühlt hat in anderthalb Stunden, und ja, am liebsten morgen nochmal.
2: Es war wunderschön und irgendwie ist man so richtig voller Euphorie und hat richtig gute Laune und ein ganz großes Herz.
3: Das ist so eine richtige Feel-Good-Show gewesen und wir haben so eine positive Energie wahrgenommen und sind jetzt ganz beseelt.
4: Es hat einfach super viel Spaß gemacht.
5: 10 von 10, also wirklich eines der besten Konzerte, auf denen ich jemals war.

0: Usher K, DJ Snake in 1Live.de. Denkt mal kurz an eure Universität. Was fehlt an eurer Uni?
1: Also es fehlen lustige Menschen auf jeden Fall und Leute, die Bock haben darauf.
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0: Um 17 Uhr, wir sind Sarah Bartkowski
1: und Sandra Wahle. Wer krank ist, braucht oft auch Medikamente. Aber was ist, wenn man da nicht rankommt? Damit zum Beispiel Antibiotika nicht mehr knapp werden, haben Vertreter der EU neue Regeln auf den Weg gebracht.
0: Wie schnell die Regale in den Apotheken leer sein können, hat sich in den letzten Jahren immer wieder gezeigt. Dann haben zum Beispiel Schmerzmittel gefehlt oder Medikamente, die man bei Asthma braucht.
1: Mit den neuen Regeln will die EU

0: will, dass deutsche Behörden zurückschlagen.
1: Wir wollen uns auch zur Wehr setzen und die Infrastruktur der Angreifer stören und zerstören können. Technisch sind wir dazu heute in der Lage. Die rechtlichen Rahmenbedingungen, die müssen wir dazu erreichen.
0: Kritiker warnen, dass bei den Gegenangriffen die Falschen getroffen werden könnten, zum Beispiel wenn Hacker Server übernommen haben.
2: Deutschland bleibt für internationale Studierende weiter ein beliebtes Land. Laut einer neuen US-UNESCO-Studie liegt Deutschland weltweit. Ich fange nochmal neu an. Laut einer neuen UNESCO-Studie liegt Deutschland weltweit auf Platz 4. Die Mehrheit der Studierenden aus dem Ausland kommt aus Asien, ein weiterer Großteil aus anderen europäischen Ländern.
0: Wer über die A45 zwischen Lüdenscheid und Mainz haken will, braucht seit dem Nachmittag Geduld. Da ist ein Teil einer Brücke hochgekommen und auf die Fahrbahn geraten. Deswegen ist nur eine Spur frei.
2: Die Brücke ist nicht kaputt, aber es laufen Reparaturarbeiten. Ob ein mögliches Ersatzteil noch vor dem Feiertagsverkehr morgen geliefert werden kann, ist unklar.
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0: Auch am Abend bleibt es bei Wolken, bisschen Sonne und hin und wieder kommen auch noch Schauer runter. Das Ganze bei 6 bis 12 Grad.
2: Morgen ist es den Tag über meistens bewölkt. Am Nachmittag ziehen wieder Schauer und einzelne Gewitter durch und es wird windig. In Hattingen und Solingen dazu 12 Grad, in Coesfeld und Soest 14 und in Köln bis 15 Grad. Auch das lange Wochenende startet kühl und wechselhaft.
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4: Hier ist Leo in 1 live Digi live für die nächsten 3 Stunden. Kurze Frage mal eben, Stichwort Konzerte. Wann habt ihr das letzte Mal erfolgreich ein Ticket für ein Konzert gekauft? Weil ich google immer so Konzerte in meiner Nähe und dann sehe ich, ah geil, Pitbull, Düsseldorf, live, klicke ich drauf, immer ausverkauft. Es ist immer ausverkauft und die einzigen Tickets, die es gibt, sind von so Resale-Seiten für 200, 300, 400 Euro. Diese teure Resale-Masche finden jetzt selbst Artists kacke mittlerweile und in Deutschland versuchen ein paar, was dagegen zu unternehmen, damit es nicht mehr passiert. Um wen es geht, klären wir gleich in den nächsten 5 Minuten und zwar hier in 1 live Digi.

0: tatsächlich letztens noch überlegt, kaufe ich jetzt oder kaufe ich nicht Tickets für Somba. Der hat in Köln gespielt, alles ausverkauft und es gab nur noch Resale-Tickets auf Kleinanzeigen und Viagogo für doppelt so viel wie der Originalpreis. Habe ich gedacht, nee, das ist es mir nicht wert. Dieses Spiel mit den Tickets, die teuer weiterverkauft werden, soll sich unbedingt ändern. Fordern jetzt ganz viele deutsche Artists. Annika aus dem Digiteam, die haben da einen offenen Brief geschrieben, ne?
1: Also zum Beispiel die Initiative Pro Musik und so Leute wie Nina Chuba, Provinz, Berg, Ikimel, Kraftklub, KIZ oder Anmal Kantereit, die alle wollen, dass Fans halt in Zukunft keine Wucherpreise mehr für Tickets bezahlen müssen.
0: Jetzt denken vielleicht ein paar Leute, ja, können die doch selbst klären, sollen die einfach ihre Konzerte günstiger machen. Aber es geht ja nicht nur um Ticketpreise, sondern auch um den Wiederverkauf, ne?
1: Ganz genau, weil Musikerinnen und Musiker ja momentan eh eigentlich fast nur noch mit Live-Konzerten und Merchandise Geld verdienen. Also die können da kaum sparen, was sie sagen, wie teuer es sein soll. Aber halt im Wiederverkauf, da haben sie halt nichts mit zu tun und haben auch nichts von dem Geld.
0: Ja.
1: Auch nicht die Produktion oder die Veranstaltungsbranche.
0: Sondern nämlich wer?
1: Das sind halt super oft Bot-Betreiber, also die so richtige Softwares dafür haben oder halt einfach Leute, die es sich zu ihrem Job gemacht haben, in Massen Tickets von Konzerten oder Sportveranstaltungen zu kaufen und selbst dann halt gar nicht hingehen wollen, sondern die Tickets einfach übel teuer weiterverkaufen.
0: Und es ist halt auch super unfair, dass Leute versuchen, damit Geld zu machen und nebenbei machen sie allen Fans das Leben schwer. Hoffe, es gibt eine Antwort auf diesen Brief und vielleicht auch bald ein Gesetz, damit es nicht mehr passiert. Dieser Mann hier übrigens auch gerade auf Deutschland-Tour, Benno. Ich habe gerade mal geguckt, der spielt übermorgen in Frankfurt. Tickets gibt's nicht mehr. Offiziell nicht mehr. Schade.

So klingt der Dienstagabend in 1Live.de. Hier ist Leo. Okay, ich habe einen Track für euch, den ich sehr special finde, weil es passiert nicht oft, dass soulige Tracks aus Deutschland kommen. Deswegen finde ich diesen Track hier mega besonders. Das ist Feiern und ich finde, er ist der Beweis, dass soulig und deutsch sehr gut funktioniert. Dieser neue Track hat so ein bisschen diesen Oldschool-Soul-Vibe. Für den Song haben sie ein Bläserensemble aus Amsterdam eingeflogen. Deswegen klingt's auch so special. Sehr gute Wahl, weil manchmal braucht ein Song einfach Live-Instrumente. Das macht's manchmal doch nochmal ein bisschen lebendiger. Und das Ergebnis klingt so, der Track heißt Versprich mir, läuft jetzt in 1Live.de. Versprich mir einfach, dass du bei mir bleibst.

Tiesto, Tate McRae in 1Live.de. Dieses Tool könnte wirklich mein Leben verändern. Also es gibt jetzt ein neues KI-Tool, das für euch beim Kundenservice anrufen kann und E-Mails schreiben kann. Das heißt Pine AI. Und das kann euch zum Beispiel dabei helfen, alle eure Abos zu kündigen. Und ich weiß nicht, wie es euch geht. Ich brauche das. Ich brauche das in meinem Leben, weil ich bin mir sicher, ich habe mindestens 3 Abos, von denen ich nichts weiß. Und eine Sache, die ich ständig versehentlich abonniere, ist Audible, diese Hörspiel-App. Ich weiß nicht, wie das passiert. Alle paar Monate muss ich Audible kündigen. Und ich weiß nicht, wie und wann ich es abgeschlossen habe. Also dieses KI-Tool hole ich mir vielleicht auch. Und wenn ihr gleich zu Hause seid, vielleicht wirklich mal eure Banking-App durchgehen. Ich bin mir sicher, da warten ein paar Überraschungen auf euch. Dienstag ist geschafft. Das ist Pink Panther, Sarah Larson in 1Live.de.

0: gibt genau zwei Arten von Mensch. Die einen lieben das Oktoberfest und die anderen hassen's. Bei mir, bei der Kneipe in der Nähe, hängt immer noch Oktoberfest-Deko. Ich war letztens da, ich finde das so geil. Die haben das einfach zu hoch aufgehangen und haben jetzt keinen Bock mehr, das abzumachen. Deshalb bleibt's einfach hängen. Und auch gut, weil in 4 Monaten ist ja wieder Oktoberfest und diesmal wird's richtig classy. Es wird richtig ein feines Fest, weil der Stadtrat in München hat gemerkt, boah, das Oktoberfest irgendwie, das ist mittlerweile echt so ein bisschen assi, ne? Also wirklich furchtbarer Suff-Vibe jedes Jahr aufs Neue. Deswegen haben sie jetzt eine Regel eingeführt fürs Oktoberfest. Und diese Regel wird wirklich so gar nichts ändern. Pass auf. Ab diesem Jahr ist es verboten, auf dem Oktoberfest Sektduschen zu machen. Das ist die geniale Idee vom Stadtrat München. Also Flasche Sekt zu schütteln und damit rumzuspritzen ist ab sofort verboten. Werden wir sehen, ob das was ändern wird. Ich weiß jetzt nicht wirklich, ob das wirklich der Grund war für diese furchtbaren Szenen jedes Jahr. Aber es ist ein Versuch wert. Und ich mache mich auf den Weg in meine Kneipe in der Nähe und vielleicht komme ich mal mit einer Leiter vorbei und helfe ihnen, die Deko abzuschmücken. Dienstagabend, James Hype unterwegs für euch. Vorher Nina Chuba, das ist Wildberry Lillet in 1Live.de.
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0: Dominik Feig in 1Live.de. So, jetzt hört auf, durch die Insta-Seite von eurer Ex zu scrollen und guckt euch stattdessen was Sinnvolles an, nämlich die neue Folge 99 Problems mit Felix Lobrecht. Gibt's jetzt auf YouTube. Felix löst alle Probleme von zu fettigen Haaren bis zu Problemen beim Fußballgucken, die Hamid zum Beispiel hatte. Und in der neuen Folge gibt's ein Doppelproblem zum ersten Mal von Diana und Mike aus Düsseldorf.
1: Kennt ihr euch beiden? Seid ihr zusammen eigentlich?
2: Genau, ja, wir sind ein Pärchen seit über 10 Jahren.
1: 11 Jahre. Oh, wie süß. Oh. Oh, süß. Aber ihr habt ja irgendein Problem. Eure Beziehung scheint es nicht zu sein. Bei euch ist alles tippitappo. Aber was habt ihr für ein Problem?
2: Genau, unser Problem ist quasi, dass wenn wir irgendwo platziert werden oder uns selber Plätze aussuchen, dass wir immer oder sehr, sehr häufig neben so Quasselstrippen landen.
3: Mhm. Wir sitzen immer falsch.
1: Ihr sitzt immer falsch.
3: Komplett falsch, ja.
1: Ihr habt kein Gespür für Nachbarn.
3: Also das Problem ist eigentlich auch vor allem, dass also ich sehe es in seinem Gesicht dann immer 10 Sekunden und der ist einfach nicht schon mehr erreichbar.
2: Die Laune ist super, aber ich habe dann woanders meine Ohrmuscheln ausgestreckt.
1: Und du ziehst sie einfach mit runter.
2: Nee, ja.
1: Also du bist perfekt.
3: Ich bin bedient.
1: Du bist perfekt,
3: ja.
1: Du bist einwandfrei. Das Problem ist Mike. Mike ist der Problembär. Okay, ich weiß es. Immer wenn du merkst, ah, der Mike, der ist gerade ganz woanders, dann sagst du Elefantenbaby. Weil Elefantenbabys sind süß. Süß,
3: ja.
1: Und dann zieht ihn sofort, wo ist ein Elefantenbaby? Und dann, und zack, ist die Aufmerksamkeit wieder bei dir. Hm? Und dann sagst du, ich hab kein Elefantenbaby, aber hier spielt die Musik, okay? Und dann,
3: das ist eine gute
1: Idee. Dann merkst du, er dreht wieder ab, dann Elefantenbaby. Ja, wollen wir jetzt so machen?
2: Perfekt.
1: Ja. Elefantenbaby, geil.

0: 18 Uhr mit Sarah Batkowski
1: und mit Sandra Wahle. Es geht zuerst um die Millionen von Paketen, die jeden Tag aus dem Ausland in Deutschland ankommen. Der Zoll, der für die Kontrollen zuständig ist, hat seine Bilanz für letztes Jahr vorgestellt.
0: Die Behörde hat zum Beispiel wieder viele Drogen beschlagnahmt. 70 Tonnen waren es insgesamt und es sind über 7000 verbotene Waffen gefunden worden.
1: 2025 sind auch noch mal deutlich mehr Pakete nach Deutschland geschickt worden, knapp 790 Millionen. Zum Vergleich, im Jahr davor waren es fast 600 Millionen. Ein Grund dafür ist laut Zoll, dass mehr aus China bestellt wird und einzelne Bestellungen von da auf mehrere kleine Pakete aufgeteilt werden.
0: Auf dem Weg umgehen Plattformen wie Temu und Co. Zollgebühren. Das ändert sich aber bald. Die Unternehmen müssen ab dem Herbst auch für jedes kleinere Paket mindestens 3 Euro Gebühr bezahlen.
1: Wer tankt, profitiert mittlerweile auch vom Tankrabatt. Nach Ansicht von

0: geknickt und knapp neben die Gleise gestürzt. Dabei wurden Oberleitungen beschädigt. Der Staatsschutz prüft, ob das Ganze einen politischen Hintergrund hat.
1: Im Netz suchen gerade viele nach einer alten Bauernregel zu den Eisheiligen. Deren Namenstage dauern vom 11. bis zum 15. Mai und sollen nachts den letzten Frost bringen.
0: Wichtig ist das für alle, die zum Beispiel auf dem Balkon schon was gepflanzt haben. Gerade machen die Eisheiligen ihrem Namen noch alle Ehre. Im Sauerland, da hat's letzte Nacht geschneit.
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1: Bis zum Abend gibt's einen Wechsel aus Wolken, Sonne und einzelnen seltenen Schauern. Dazu ist es windig bei 6 bis maximal 12 Grad.
0: Auch morgen mehr Wolken als Sonne und immer wieder Schauer. Es bleibt kühl. In Waldbrühl 11 Grad, in Bad Salzuflen und Kleve 13, in Unna und Zülpich bis 14 Grad. Der Donnerstag bringt dann wieder mehr Regen und es wird auch noch etwas kühler.
3: So, wer von euch ist immer noch ein kleines bisschen müde vom Wochenende? Ihr seid nicht alleine. Hugel, der DJ aus Frankreich, hat jetzt angekündigt, dass er nachts keine Gigs mehr spielen wird. Nachts wird er nicht mehr auftreten, hat einfach keinen Bock mehr auf Tourstress und um 5 Uhr morgens erst ins Bett gehen und so. Ich fühle das sehr. Also wenn ihr mich fragt, jegliche Partys auf der Welt sollten um 18 Uhr anfangen und um 23 Uhr zu Ende sein. Ohne Ausnahme. Hugel also jetzt wahrscheinlich schon in seinen Pyjamas und das ist sein Track Jamaican jetzt.

Jetzt, diese Woche, wo wir alle wieder unsere Winterpullis rausholen mussten, ist es schön, Dinge zu haben, auf die wir uns freuen können diesen Sommer. Zum Beispiel aufs neue Album von dieser Frau. Und vor allem ihre Fans haben lange drauf gewartet. Gracie Abrams hat heute angekündigt, ihr drittes Album kommt, und es kommt sehr bald, im Juli schon, in etwa 9 Wochen. Der Titel ist A Daughter from Hell, also eine Höllentochter. Und diese Woche kommt schon ein erster Song aus dem neuen Album. Den hört ihr dann Ende der Woche hier bei mir in der Show. Dienstagabend, hier ist 1 Live Diggy mit Leo.

Leute, kennt ihr das, wenn ihr Songs hört, bei denen ihr euch automatisch selbst cooler fühlt? Das hier ist so ein Song. Ich weiß nicht, was es ist. Vielleicht ist es einfach der Beat, aber ich höre das und ich fühle mich so ungefähr 20% cooler. So smooth, dieser Track. Und wenn zwei der sanftesten Stimmen aus dem Deutschrap einen Track zusammen machen, ist es klar, dass es super gechillt klingt. Lacazette und Jazik mit einem Luxus-Trap-Beat. Und Jazik gleitet durch diesen Chorus wie ein Segler auf einem Segelboot. Großer

Mickey Jam und J Balvin läuft in 1Live.de. Nochmal gut kalt geworden im Mai. Hätte nicht gedacht, dass ich die Sitzheizung im Auto nochmal anmache. Es fühlt sich einfach falsch an. 1Live.de. Richtig Winter-Vibes heute in Deutschland. Teilweise hat's in Deutschland heute Morgen geschneit. Im Allgäu zum Beispiel heute Morgen 20 cm hoher Schnee. Was ist los? Also wenn ihr heute Morgen die Scheibe freikratzen musstet am Autofenster, ich will von euch hören und Schneefotos sehen, gerne im Messenger in der 1Live App. 2 von 5 Tagen geschafft, Doechii unterwegs für euch.

0: Hier ist Leo, 1Live.de. Warum leben wir noch in der Steinzeit? Das muss sich noch mal ändern. Also, ich spreche über Camping. Wir müssen alle dringend mal unsere Zelte austauschen. Ich weiß nicht, wann ihr das letzte Mal ein Zelt gekauft habt. Wahrscheinlich ist es zu lange her. Weil es gibt ja so super moderne Zelte mittlerweile. Habe ich letztens gesehen. Die schüttelt ihr einfach einmal und dann stehen die direkt wieder eins. Aber die meisten von uns haben echt noch diese altmodischen 90er-Jahre-Zelte, ne? Die so 1000 Stäbe haben. 1000 Stäbe, die ihr zusammenschieben müsst, wie so ein Mikado-Spiel. Und genau so ein Zelt hat auch dieses Pärchen bei der Sendung Einmal Camping, Immer Camping auf Vox.
1: Campingurlaub, ein XXL-Vergnügen für die ganze Familie.
2: Ich glaube, es sieht eng aus.
3: Quatsch.
2: Das passt
3: doch perfekt. Achtung, gleich mal geh mal ein bisschen weg.
2: Kannst du ja auch die Klappe auflassen und den Schwanz raushängen.
3: Guck mal,
2: lassen.
3: Aber wenn wir hier den Kopf teilen.
2: Mama.
3: Oh. Scheiße, es passt nicht, Schatz.
2: Und wenn du erst den Schwanz reinsteckst, geh mal. Entschuldigung, oh Gott.
3: Schatz, ja. Heute nicht
2: nein,
3: mehr. Hey.
2: Nein.
3: So habe ich den Schwanz jetzt reingesteckt
2: nein.
3: Und.

0: ich frage für einen Freund, macht dieser Synchronsprecher eigentlich auch Anrufbeantworter?
1: Du wendest dich nicht von deiner Familie ab. Auch nicht, wenn sie es tut.
0: Würde ich gern buchen für meine Handynummer. Weiß nicht, ob es euch auch so geht. Das ist die Stimme von Vin Diesel in Fast and Furious. Und es gibt News zu Fast and Furious. Es soll jetzt eine Serie kommen. Annika aus dem Digi-Team, die würde ja wahrscheinlich handeln von Familie, Verfolgungsjagden und krassen Autos, richtig?
2: Ich würde schätzen, du liegst nicht besonders falsch damit. Ja. Aber über die Handlung der Serie hat Vin Diesel noch nichts verraten. Es bleibt super geheim. Mhm. Aber er meinte, dass die Serie dem Vermächtnis der Filme gerecht werden würde. Die feiern dieses Jahr nämlich 25-Jähriges.
0: Das ist krass, so lange gibt's das schon, ne?
2: Ja, erster Film 2001, dann alle 2-3 Jahre immer ein weiterer. Mittlerweile sind es 11 Stück.
0: Ja.
2: Und die haben weltweit über 7 Milliarden US-Dollar eingespielt.
0: Also wahrscheinlich die Motivation, jetzt noch eine Serie obendrauf zu machen. Geld, richtig?
2: Nein, natürlich niemals. Die Geschichte, die gibt einfach so viel her. Ja. Ihr wisst, da kann es ja immer weitergehen. Mhm. Aber es sagt ja auch schon der Titel vom geplanten letzten Film der Reihe, Fast Forever. Also, ne, es wird für immer weitergehen. Mhm. Der kommt nämlich März 2028 ins Kino. Und spätestens danach gibt es dann halt die neue Fast and Furious Serie für uns alle.
0: Ja, aber es gibt ja 11 Filme. Das heißt, bis dahin könnt ihr schön alle 2 Monate einen Film gucken. Dann habt ihr genug zu tun. 1 Live.

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1: 19 Uhr ist es, ich bin Sarah Batkowski. Letzte Woche kam heraus, dass es einen Korruptionsskandal im Gefängnis in Euskirchen gibt. Im NRW-Landtag sind heute Details dazu bekannt geworden und das Ausmaß ist anscheinend größer als gedacht. Mehr dazu von Sandra Wahle.
2: Ermittelt wird gegen 8 Mitarbeiter und 3 Männer, die da früher mal inhaftiert waren. Ihnen wird Bestechung vorgeworfen. Die Wärter haben offenbar ein ganzes System aufgebaut, um an das Geld von Häftlingen zu kommen. Dazu gehört zum Beispiel eine Art Abo, das sie eingeführt haben. Die Häftlinge haben den JVA-Mitarbeitern monatlich was gezahlt. Im Gegenzug haben die dann Bescheid gesagt, wenn Kontrollen anstehen. Außerdem waren Gefangene wohl öfter mal außerhalb der JVA, obwohl im System stand, dass sie anwesend sind. 2 der Häftlinge, gegen die ermittelt wird, kommen laut Polizei aus dem Rockermilieu und aus der organisierten Kriminalität. Die beschuldigten Mitarbeiter aus der JVA galten wohl als zuverlässig und vertrauenswürdig.
1: Die Landesregierung will jetzt alle 36 JVAs in NRW kontrollieren. Nach Deutschland sind letztes Jahr noch mal mehr Bestellungen aus dem Ausland geschickt worden, oft von Billighändlern aus China. In der Zollbilanz steht, es waren 790 Millionen Päckchen, Tüten und andere Sendungen. Bundesfinanzminister Klingbeil findet das zu viel.
3: Ich will, dass wir die Flut an Ramschware stoppen, die heute unsere Märkte auch überflutet. Es geht um fairen Wettbewerb, es geht aber auch um Sicherheit von Verbraucherinnen und Verbrauchern, es geht um Umweltschutz.
1: Als Gegenmaßnahme hatte die EU eine Gebühr beschlossen, 3 € pro Päckchen. Sie soll im Herbst kommen. Dann gibt's eine Warnung vor einem Gesundheitstrend auf Social Media. Die deutsche Arzneimittelbehörde

0: morgen Mittag zum Feiertagsverkehr alles fertig wird, ist noch nicht klar.
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0: Der Abend bringt einen Wechsel aus Wolken, Sonne und seltenen Schauern. Es ist windig bei 6 bis 12 Grad. Morgen ist es meistens grau. Am Nachmittag ziehen wieder Schauer und einzelne Gewitter durch. Und es wird auch wieder windig. In Schleiden und Lüdenscheid 11 Grad. Herford kommt auf 13. In Bonn und Recklinghausen bis 14 Grad. Auch das lange Wochenende startet kühl und wechselhaft.
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2: Schönen Abend, hier ist Leo in 1Live.de am sehr gemütlichen Dienstagabend. Es wäre schön, wenn ihr jetzt einfach im Auto einschlafen könntet und Mama trägt euch vom Auto ins Bett. Das wär richtig gut gerade. Bei dem Intro könnte ich auch richtig geil nappen. Dave und Tams, 1Live.de.
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0: 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Am Dienstagabend, seid ehrlich, wann wart ihr das letzte Mal in einem Hörsaal und wolltet auch wirklich da sein? Weil meistens ist es der Ort, an dem dreistündige Makroökonomie-Klausuren geschrieben werden, aber diesen Frühling ist es ein ganz anderer Vibe. Und euer Hörsaal wird zu dem Ort, an dem selbst in der ersten Reihe gelacht wird bei der 1Live Hörsaal Comedy Tour. Wir kommen zurück in eure Uni. 7 Städte, 7 Comedians für euch auf der Hörsaalbühne. Wer alles dabei ist, lest ihr nach in der 1Live App. Spoiler, dieser Mann ist dabei bei so gut wie allen Shows, Abdul Kalacayin, kommt übrigens aus Duisburg.
1: Thema Duisburg, ist immer sehr schwer über diese Stadt zu sprechen, weil da zieht die Laune schon runter so. Ich bin auch im Marxloh aufgewachsen, aber ich kann so mein Elend steigern. Ich bin nicht nur im Marxloh aufgewachsen, ich bin in einem Asylheim in Marxloh aufgewachsen. Und ihr müsst euch vorstellen, ich habe eine Therapie gehabt und da wollte die Therapeutin nicht meine Krankenversichertenkarte, sondern so eine Meldebescheinigung, weil ich habe den Platz direkt deswegen bekommen, so auf Mitleid angelehnt. Und dann haben wir die ganze Zeit nach Maßnahmen gesucht, wie ich mich so regulieren kann, damit ich so Leuten nicht auf die Schnauze hau. So, die sich das auch verdienen, wie ich finde, aber das ist nochmal ein anderes Thema. Und ich hatte eine richtig gute Therapeutin, die hat zu mir gesagt, Herr Schein, machen Sie doch mal was, womit sowohl Sie als auch Ihr Umfeld niemals rechnen würde. Dann habe ich dann mit Poetry Slam angefangen vor 5 Jahren. So, ich. Guck mal, wie ich aussehe. So, ich stelle mich für 5 Minuten in Köln am Bahnhof hin, die Leute fragen mich nach Drogen. Voll rassistisch, sei mal ehrlich, nur weil ich braun bin. Ich verkaufe denen dann am Ende Drogen, kein Problem. Ich bin zwar kein Dealer so, aber ich mache das einfach für den Vibe.

Post Malone in 1Live.de. Wenn ihr als Kind eine Plastikschaufel hattet, dann seid ihr alle als Abenteurer auf die Welt gekommen. Also wenn ihr eine Schaufel hattet, ihr seid Entdecker. Und was man mit so einer Plastikschaufel alles entdecken kann, das hat ein Kleinkind in Berlin gezeigt. Fast unglaubliche Story. Ein kleines Kita-Kind. Kleines Kind hat rumgebuddelt hinterm Spielplatz, ganz normal im Sand gebuddelt. Stinknormaler Dienstag für ein kleines Kind. Auf einmal findet das Kind verschiedene Schätze im Sand. Also richtige Schätze. Zuerst einen Goldbarren, dann buddelt das Kind weiter, findet verschiedene Luxusuhren und dieses Kind findet 6.000 Euro in bar, eingebuddelt hinterm Spielplatz. Das ist ziemlich wild. Also als kleines Kind sowas zu finden, das muss was mit einem machen. Ich hoffe, das Kind kriegt irgendwie einen Finderlohn in Form von einer Geburtstagsparty bei McDonald's oder irgendwas Geiles. Aber wow, was würdet ihr machen, wenn ihr 6.000 Euro in bar findet? Darf man das überhaupt behalten? Oder kriegt man dann Ärger, wenn man Geld einfach in die Tasche steckt? Oder noch schlimmer, kriegt man eine Strafe? Was wirklich passiert, wenn ihr auf der Straße Geld findet, klären wir noch in den nächsten 20 Minuten hier in 1Live.de.

obwohl ich nie in Chicago war. Ich fühle den Songtext sehr von Joe. Das war End of Beginning in 1 Live Digi. Und wir drehen das Tempo hoch heute Abend mit Disco Lines und Tinashe. Klingt nach der Warteschlange vor einem Club, dieser Track. Ich hoffe, ihr werdet reingelassen. Das ist No

0: Also die Polizei in Berlin hat wirklich mit den ernsten Dingen zu kämpfen. Neuester Fall, ein Schatz, der auf einem Spielplatz gefunden wurde. Da passieren die ernsten Dinge in Berlin. Pass auf, wenn ihr die Story gerade nicht mitbekommen habt. Ein Kind buddelt hinter einem Spielplatz in Berlin und findet einen echten Schatz mit verschiedenen Dingen. Silberuhren, einen Goldbarren und 6.000 Euro in bar. Das ist natürlich schön, sowas zu finden. Kleines Problem, darf das Kind leider nicht behalten. Jerome aus dem Digi-Team, warum nicht? Ist das Kind zu jung? Oder?
1: Nee, es hat nichts mit dem Alter zu tun, sondern tatsächlich mit den Gesetzen hier in Deutschland. Wenn du Geld findest, dann darfst du es eigentlich nicht behalten. Das gehört ja auch nicht automatisch dir, ne?
0: Ja, was mach ich denn dann mit der Kohle? Also jetzt steht das Kind da mit der Schatztruhe und muss warten, bis der Besitzer vorbeikommt?
1: Du bist tatsächlich verpflichtet, den Fund bei der Polizei oder bei einem Fundbüro anzuzeigen. Also, keine Ahnung, 5 Cent oder so, ne? Das darfst du jetzt schon behalten, Leo, wenn du das gleich draußen findest. Aber alles über 10 Euro, das muss dann von dir tatsächlich abgegeben werden.
0: Jetzt ist die Gesetzeslage so, aber ich meine, die Polizei weiß ja nicht, wenn ich vielleicht mal einen Zwanni finde.
1: Nee,
0: was
1: stimmt.
0: Ist, wenn ich das einfach nicht mache?
1: Also nennt sich Unterschlagung und ist tatsächlich auch eine Straftat. Also kann man im Zweifel sogar ins Gefängnis für kommen, wenn es denn jemand rausfindet. Also wenn man es findet, schon besser melden. Man hat ja auch Anspruch auf Finderlohn. Bei den 6.000 Euro jetzt zum Beispiel in unserem Spielplatz sind es 3%, also 180 Euro.
0: Nicht
1: und
0: schlecht.
1: Wenn sich 6 Monate niemand meldet, dem das gehört, dann darf man alles davon behalten.
0: Okay. Also wenn ihr Geld findet, heute Abend, ihr dürft es nicht einfach behalten. Bringt's zur Polizei, wie das Kleinkind vom Sandkasten. Aber stell mal vor, mit 6.000 Euro so als Kleinkind, was du da für eine Sandburg mit bauen könntest. Ne?
1: Ja, richtig Riesending, Alter.
0: So richtig aus Gold.
1: Ja. Goldener Sand.

in meinen Träumen Musik laufen würde, dann würde die ungefähr so klingen. Super verträumte Sounds von Young St. Paul zusammen mit der Sängerin Anaïs aus München, die auch einfach so super träumerisch singt, mit einem Titel, der mich an die Bastelshow auf Super RTL erinnert. Wer erinnert sich von euch an Art Attack? So heißt dieser Song. Also ein Song, für den ihr weißen Bastelkleber braucht. Young St. Paul und Anaïs, jetzt für euch hier in 1Live Digi. Yeah.

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1: 20 Uhr ist es, ich bin Sarah Bartkowski. Fast 7.400 junge Leute in NRW haben letztes Jahr die Schule verlassen, ohne einen Abschluss gemacht zu haben. Mehr zu den Zahlen vom Statistischen Landesamt hat Sandra Wahle.
2: Auffällig ist erstmal, Jungs verlassen die Schule öfter ohne Abschluss als Mädchen. Letztes Jahr gab es zum Beispiel rund 3.000 Abgängerinnen ohne Abschluss und etwa 4.500 Abgänger. Zweitens, der Anteil der Schüler mit anderer Staatsangehörigkeit ist vergleichsweise hoch. Vor allem Ukrainerinnen und Ukrainer verlassen die Schule demnach oft ohne Abschluss. Letztes Jahr waren es 1.200. Das Schulministerium erklärt sich das so: Viele ukrainische Schüler wechseln entweder auf einen Berufskolleg oder sie gehen wieder in ihr Heimatland zurück. Ein anderer Grund ist auch, dass viele wohl Wert darauf legen, erstmal einen ukrainischen Schulabschluss zu machen per Fernunterricht.
1: Im NRW-Landtag war der Bestechungsskandal in der JVA Euskirchen heute Thema und er ist wohl größer als gedacht. Häftlinge sollen monatlich Schmiergeld an ihre Wärter gezahlt haben im Abo. Dafür gab es dann offenbar Hafterleichterungen und Warnungen vor Zellenkontrollen. Gegen 8 JVA-Mitarbeiter wird ermittelt. In NRW sollen jetzt alle 36 Gefängnisse genau kontrolliert werden. Wer tankt, profitiert mittlerweile auch vom Tankrabatt. Nach Ansicht von Beratern der Bundesregierung geben ihn die Mineralölkonzerne größtenteils an die Kunden weiter. Für eine endgültige Bilanz ist es laut den Experten aber noch zu früh. Und wer gerade Spotify nutzen will, könnte da wohl Probleme haben. Bei der App gibt's nämlich Probleme. Manche können zum Beispiel Songs nicht suchen. Spotify schreibt bei X, dass sie den Grund für die Probleme jetzt gerade mal suchen.
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1: Es ist meistens grau in der Nacht. Erst nur wenige Schauer, später werden die dann aber mehr. Das Ganze bei 2 bis 8 Grad. Morgen überwiegen dann die Wolken, vor allem ab dem Nachmittag immer wieder Schauer. Es bleibt kühl. In Gummersbach morgen 11 Grad. Hattingen und Warburg kommen auf 12. In Hamm und Langenfeld bis 14 Grad. Der Donnerstag bringt dann wieder noch mehr Regen und es wird auch noch ein bisschen kühler.

0: Schönen guten Tag, Leute. Hier ist 1Live Digi für euch und wir checken ja auch immer, was so die neuesten Games so drauf haben. Zum Beispiel Aphelion hat Joanna aus dem Digi-Thema für uns abgecheckt. Das klingt natürlich erstmal geil, so ein Science-Fiction-Spiel. Geht nämlich in den Weltraum.
1: Zu einem fiktiven Planeten namens Persephone und der könnte für die Menschen möglicherweise bewohnbar sein und ich sag mal so, da besteht definitiv Bedarf, denn im Jahr 2062 hat der Klimawandel die Erde an den Rand des Zusammenbruchs gebracht, also schickt die ESA, das ist ja quasi das europäische Pendant zur NASA, zwei Astronauten auf Erkundungsmission dahin und das sind Ariane und Thomas.
0: Ja, und mit den beiden wühlst du dich quasi durch diesen Eisplaneten, stell ich mir grafisch ziemlich geil vor. Aber Joanna ist etwas ernüchtert.
1: Das ist richtig episch, richtig schönes Sci-Fi-Setting, erinnert mich an Interstellar und auch der wissenschaftliche Hintergrund, der wirkt richtig realistisch, weil die ESA da als Berater tatsächlich auch tätig war. Aber irgendwie verliert sich die Story dann hinten raus einfach. Mittendrin gibt's auch noch so einen alienartigen Gegner, an dem wir aber irgendwie immer nur vorbeischleichen. Ich würde es so gern lieben, aber irgendwie ist es für mich so ein typischer Fall von gut gemeint ist nicht immer gut gemacht.
0: Ach, schade, sagt Joanna aus dem Spielteam über Aphelion, könnt ihr euch selbst von überzeugen, wenn ihr eine PlayStation, Xbox oder am PC

0: Tag Leute, hier ist 1LiveDigi und der nächste Track für euch ist von Don Toliver. Ist ein Rapper aus Houston und der Song heißt Body. 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Und kann's sein, dass dieser Song euch an irgendeinen anderen Song erinnert? Yes. Das ist Rock Your Body von Justin Timberlake aus 2003. Hört nochmal Justin. Und das Don Toliver. Yes, die Ähnlichkeiten, die sind aber kein Zufall, weil der gute Don Toliver, der hat jetzt in einem Billboard-Interview gesagt, dass er Justin Timberlake einfach liebt. Einfach weil seine Mutter den gerne gehört hat.
1: Honestly, I love Justin Timberlake a lot. Like, my mom, she playing him and like Pharrell and Outkast and all these crazy great artists when I was growing up as a kid in the car. I got a lot of like fond memories of that.
0: Also immer schön im Auto gehört, Kernerinnerung hat er da dran und deswegen ist Rock Your Body auch einfach einer seiner all-time favorite songs.
1: This is literally one of my favorite songs of all time.
0: Sag
1: Rock
0: doch.
1: Your Body is really literally one of those songs that just really like triggers it like a endorphin in my right. body when I hear it.
0: Also er sagt, Don Toliver kann sich gegen diesen Song einfach nicht wehren, der macht ihn immer happy. Deswegen erweist er ihm jetzt die Ehre, hat sich einen kurzen Teil rausgenommen aus Rock Your Body von Justin Timberlake. Der Rest ist aber düsterer Gangster-Shit von Don Toliver halt, so wie wir ihn kennen und lieben. Das hier ist Body in 1LiveDigi.
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0: Ihr hört 1 Live. Diggi, Lisas hier. Hi. Also ich würde sagen, ich habe grundsätzlich viele Menschen um mich rum, die ihr Leben sehr im Griff haben.
1: Aber der Schein trügt.
0: Ja. Und wenn er das sagt, dann will ich da ja nicht widersprechen. Das war Moderator und Kollege Felix Lobrecht. 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
2: Ich habe ein Problem mit meinen Haaren.
1: Okay.
2: Ich glaube, ich kann hier für viele sprechen. Es geht darum, ich denke...
1: Voll gemein.
2: Nee, aber...
1: Ey, meinst du ja immer scheiß Haare, deswegen...
2: Nein, ihr habt alle tolle Haare. Aber ich habe einfach das Gefühl, dass sie jeden Tag fettig sind.
1: Fettig?
2: So, und ich wasche meine Haare einfach viel zu oft. Ich weiß, es ist gar nicht so gesund.
1: Mhm.
2: Und meine Mitmenschen, das ist ja das Problem, die können mein Problem nicht nachvollziehen.
1: Mhm.
2: Und ich kann deren Reaktion nicht verstehen.
1: Okay.
2: Und dadurch...
1: Aber inwiefern werden denn deine Mitmenschen davon überhaupt beeinflusst? Erzählst du es ihnen proaktiv?
2: Ja.
1: Oh, ich mir heute erstmal wieder die Haare waschen.
2: Nee, nicht ganz so. Aber zum Beispiel habe ich was vor mit meinen Freunden und wir verabreden uns für 15 Uhr.
1: Ja.
2: Und 15, 20 Minuten bevor ich eigentlich los muss, gucke ich in den Spiegel und denke mir, oh
1: die Haare gehen ja
2: also
1: nicht.
2: Hier irgendwo fängt es wieder an, obwohl nichts ist laut den anderen.
1: Mhm.
2: Ja, und dann mache ich mich noch schnell fertig.
1: Mhm.
2: Aber das dauert ja alles und dann bin ich mal zu spät.
1: Ja klar, das läppert sich. Ich gebe dir jetzt eine Aufgabe und die probierst du einfach mal durchzuziehen. Du darfst dir ab heute bis nächste Woche Mittwoch, darfst du dir insgesamt zweimal die Haare waschen nur.
2: Zweimal
1: nur. Ja, musst du dir selber einteilen und du beobachtest einfach mal dich selber, deine Haare und wie reagiert dein Umfeld. Weil im Optimalfall kommen wir nämlich an einen Punkt, wo du merkst, ey, und das wird der sehr wahrscheinliche Outcome sein, das interessiert irgendwie keine Sau, was ich mit meinen Haaren mache, ehrlicherweise.
2: Ja.
1: Und dann kannst du dir das vielleicht abgewöhnen.
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0: 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Um 21 Uhr mit Sarah Bartkowski. Millionen von Paketen kommen jeden Tag aus dem Ausland in Deutschland an. Der Zoll, der für die Kontrollen zuständig ist, hat jetzt seine Bilanz für letztes Jahr vorgestellt. Mehr dazu von Sandra Wahle.
1: Die Behörde hat zum Beispiel wieder viele Drogen beschlagnahmt. 70 Tonnen waren es insgesamt und es sind über 7000 verbotene Waffen gefunden worden. 2025 sind auch noch mal deutlich mehr Pakete nach Deutschland geschickt worden. Knapp 790 Millionen. Zum Vergleich, im Jahr davor waren es fast 600 Millionen. Ein Grund dafür ist laut Zoll, dass mehr aus China bestellt wird und einzelne Bestellungen von da auf mehrere kleine Pakete aufgeteilt werden.
0: Auf dem Weg umgehen Plattformen wie Temu und Co. Zollgebühren. Das ändert sich aber bald. Die Unternehmen müssen ab Herbst auch für jedes kleinere Paket mindestens 3 Euro Gebühr bezahlen. In NRW hat es letztes Jahr so viele Schulabgänger ohne Abschluss gegeben wie seit 10 Jahren nicht mehr. Das zeigen Zahlen des Statistischen Landesamts. Es waren 7.400, fast doppelt so viele wie 2015. Vor allem viele ukrainische Schülerinnen und Schüler haben keinen Abschluss gemacht. Das deutsche Rettungsschiff Sea-Watch 5 ist laut Hilfsorganisation beschossen worden vor der libyschen Küstenwache. Passiert ist das demnach gestern auf dem Mittelmeer nach einer Rettungsaktion. Die EU-Kommission hat angekündigt, dass sie den Vorfall aufklären will. Die EU unterstützt Libyen unter anderem mit Ausrüstung. Die Parteien der Bundesregierung, also CDU, CSU und SPD, sitzen gerade in Berlin zusammen und versuchen, sich bei einigen strittigen Punkten zu einigen. In den letzten Wochen hat es ja immer wieder sehr unterschiedliche Vorstellungen zu Reformplänen gegeben. Ein Thema ist unter anderem auch eine Entlastung für die Bürgerinnen und Bürger durch eine Reform der Einkommenssteuer.
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0: Die erste Nachthälfte hat ab und zu mal einen Schauer dabei. In der zweiten regnet es dann häufiger. Die Temperaturen sinken auf 8 bis 2 Grad. Morgen ist es den Tag über meistens bewölkt. Am Nachmittag ziehen wieder Schauer und einzelne

0: Ihr hört eins live, Diggi, ich bin Janina, hi. Und wer keinen Bock hat, jetzt im Mai bei richtig geilem Wetter rauszugehen, es soll ja solche Menschen geben, dann gibt's hier was für euch. Ein neues Game für die PlayStation 5.
1: Die Sonne ist ewig.
0: Saros heißt das Spiel und Tobi aus dem Digi-Team hat's schon angezockt für euch. Und wir haben ja gerade schon im Intro gehört, die Sonne ist ewig. Ist die Sonne ein Thema in dem Game, Tobi?
2: Ist sie, aber halt nicht unsere Sonne, sondern eine weit entfernte andere Galaxie. Um die dreht sich ein Planet namens Carcosa und den hat die Menschheit besucht, um das wertvolle Element Luzinit abzubauen. Mhm. Dahinter steckt natürlich ein Riesenkonzern, dem der Profit über alles geht. Dazwischen verlieren die Menschen auf dem Planeten auch nach und nach ihren Verstand. Und der Kontakt zu dieser Kolonie, die eben dieses Element abbaut, der ging verloren und unser Held Arjun ist Teil einer Rettungsmission.
0: Okay, was ist das für eine Art von Game, Tobi?
2: Es ist ein Action-Shooter. Wir schauen also Arjun über die Schulter und der Planet, der ist schon ziemlich atemberaubend. Es gibt so riesige Tempelruinen auf schroffen Felsen, rote Pflanzen und auch jede Menge Monster.
0: Okay, und was hat die Sonne damit zu tun?
2: Ja, die Sonne ist ein zentrales Element und wir lösen im Spiel auch tatsächlich immer mal wieder eine Sonnenfinsternis aus. Dann wird alles duster und es wird gefährlicher, die Gegner sind stärker, es wird alles noch actionreicher und noch unheimlicher und vor allem das Sounddesign des Spiels, das löst eine Gänsehaut nach der anderen aus. Also ich empfehle, wenn ihr das Spiel spielt, auf jeden Fall mit Kopfhörern.
0: Sehr nice hört sich das an, finde ich. Dein Fazit, Tobi?
2: Ich bin mega begeistert. Also nicht nur der Sound, auch die Grafik ist wirklich unfassbar stark. Es sieht richtig gut aus. Und dazu ein Science-Fiction-Setting wie aus dem Buch. Plus ein abwechslungsreiches Gameplay auf hohem Niveau. Und auch das Controller-Feedback, also wie der Controller reagiert, wie du die Trigger benutzt, ist wirklich krass und zieht dich ins Spiel richtig rein. Also ich hatte eine sehr gute Zeit.
0: Also unser Spiele-Experte Tobi ist begeistert. Also wenn ihr wollt, gönnt euch Leute. Saros ist neu draußen für die PlayStation 5.

Okay, wow. Also das ist Mysterious. Tag erstmal, Leute. Hier ist Eislife Digi. Ich spiele euch gleich einen Song, von dem wusste erstmal keiner, wer den eigentlich gemacht hat. Dieser Song heißt Loco Loco und der wurde Gordo anonym zugeschickt. Der ist ja Producer und DJ in den USA und hatte den auf einmal in seinen DMs. Er fand den aber so geil, dass er den in seine Live-Sets eingebaut hat. Andere DJs dann auch. Und dann hat Gordo irgendwann gesagt, ich muss jetzt wissen, von wem dieser Song ist. Hat dann so einen Aufruf bei TikTok und Insta gestartet. Medusa haben den Song auch gefeiert. Es ist dann ziemlich viral gegangen, das Ganze. Und aus Joke haben dann auch so Leute wie Diplo und so gesagt, ja, sie hätten den Song gemacht. Der ist von mir. Alle Welt wollte halt wissen, von wem ist dieser Song. Bis irgendwann dann Gordo groß announced hat, ja, also der Song, der ist von mir. Und auch von Reinier Sonnefeld, der ist Techno-Producer aus den Niederlanden. Ich muss sagen, sehr clevere Promo, oder? Also erstmal sagen, es wäre anonym gewesen, dann der Aufruf und dann einfach selber dahinter stecken. So musst du das machen. Ich denke aber, der Song, der wäre auch so oder so gefeiert worden, weil ist ein Banger, wie wir coolen Kids sagen. Das hier ist Loco Loco in Eislife Digi.

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0: Ach Leute, ich bin schon ein bisschen traurig. Ich gehöre leider nicht zu den Leuten, die sagen können, boah, ich hatte so geile Lehrer, die waren so iconic. Vielleicht ist da mein Anspruch auch zu hoch, weil, wisst ihr, wenn ich denke so, boah, wenn ich einen geilen Lehrer gehabt hätte, der hätte auf jeden Fall so Reality-TV-Niveau haben müssen. Das ist halt iconic für mich, wisst ihr, was ich meine? Deswegen hätte ich es so gefeiert, wenn zum Beispiel Gina Lisa Lohfink meine Mathelehrerin gewesen wäre oder so. Und sie hat ja auch die Skills. Hat sie bewiesen auf RTL Plus bei Reality Queens.
1: A Quadrat plus B Quadrat ist C Quadrat. Ist das nicht von Albert Einstein sogar? Ich glaube ja, der hat Formeln gemacht. Ja, weil so dumm, wie ich vielleicht aussehe, bin ich gar nicht. Und das ist geil.

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1: Es ist 22 Uhr, ich bin Sarah Batkowski. Schäden durch Hackerangriffe haben letztes Jahr einen neuen Höchstwert erreicht. Der Digitalverband Bitkom spricht von mehr als 200 Milliarden Euro. Die Täter sitzen laut Bundesinnenminister Dobrindt oft im Ausland. Er will, dass deutsche Behörden zurückschlagen.
2: Wir wollen uns auch zur Wehr setzen und die Infrastruktur der Angreifer stören und zerstören können. Technisch sind wir dazu heute in der Lage. Die rechtlichen Rahmenbedingungen, die müssen wir dazu erreichen.
1: Dobrindt will dafür neue Regeln auf den Weg bringen. Kritiker warnen, dass bei den Gegenangriffen die Falschen getroffen werden könnten, zum Beispiel wenn Hacker Server übernommen haben. Nach Deutschland sind letztes Jahr noch mal mehr Bestellungen aus dem Ausland geschickt worden, oft von Billighändlern aus China. Der Zoll spricht in seiner Jahresbilanz von 790 Millionen Päckchen, Tüten und anderen Sendungen. Bundesfinanzminister Klingbeil findet das zu viel.
3: Ich will, dass wir die Flut an Ramschware stoppen, die heute unsere Märkte auch überflutet. Es geht um fairen Wettbewerb, es geht aber auch um Sicherheit von Verbraucherinnen und Verbrauchern, es geht um Umweltschutz.
1: Als Gegenmaßnahme hatte die EU eine Gebühr beschlossen, 3 Euro pro Päckchen. Sie soll im Herbst kommen. Deutschland bleibt für internationale Studierende weiter ein beliebtes Land. Laut einer neuen UNESCO-Studie liegt Deutschland weltweit auf Platz 4. Die Mehrheit der Studierenden aus dem Ausland kommt aus Asien, ein weiterer Großteil aus anderen europäischen Ländern. Wer gerade Spotify nutzt, hat's vielleicht schon gemerkt, da gibt's seit dem Abend Probleme. Einige können zum Beispiel keine Songs mehr suchen. Spotify hat auf X geschrieben, dass sie nach den Gründen für die Störung suchen.
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1: In der Nacht erst nur wenige Schauer, später dann mehr Regen, das Ganze bei 2 bis 8 Grad. Morgen überwiegen die Wolken, besonders nachmittags ziehen zahlreiche Schauer und auch einzelne Gewitter durch. Es bleibt weiter kühl, in Bad Münstereifel 11 Grad, Bielefeld und Wuppertal kommen auf 13, in Aachen und Lippstadt maximal 14 Grad. Auch am Donnerstag teils kräftige Schauer und weiterhin kühl.
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0: und BookTok dreht durch.
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0: Hier ist Leo in 1Live.de mit Buchnews für euch, und zwar von dieser Drachen-Sex-Saga Fourth Wing. Simone aus dem Digi-Team ist bei mir. Und Anfang des Jahres haben wir ja noch drüber gesprochen, die Fans warten seit Ewigkeiten auf einen neuen Teil.
2: Ja, da wurde vor kurzem bekannt gegeben, dass es schon im September ein neues Buch geben wird aus der Reihe. Allerdings nicht der sehnsüchtig erwartete vierte Teil.
0: Nee, eben nicht, sondern so eine Art Bonusbuch. 200 Seiten wird es ungefähr haben. Es gibt noch kein Cover und noch keine Inhaltsangabe. Das kommt Ende September. Und das ist nicht die einzige Buchreihe, wo es jetzt bald was Neues gibt, ne?
2: Genau, die Akuta-Reihe von Sarah J. Maas, mega erfolgreich, mega gehypt, A Court of Thorns and Roses. Da warten die Fans schon seit 6 Jahren auf die 6. Fortsetzung. Und Anfang März sind dann alle komplett ausgeflippt, weil die Autorin verkündet hat, dass es bald gleich 3 neue Bände gibt.
0: Okay, gleich 3. Also zuerst lange hinhalten und dann 3 auf einmal.
2: Ja, an Band 8 schreibt sie wohl gerade noch, aber Band 6, der soll am 27. Oktober kommen und Band 7 dann schon am 12. Januar nächstes Jahr. Erscheinen dann auch wieder zeitgleich in Deutsch. Aber auch hier ist noch nichts zum Inhalt bekannt. Man weiß nicht, aus welcher Sicht sie geschrieben sind oder um welches Paar sich hauptsächlich dreht. Auch das lässt bei den Fans viel Raum für Spekulation.
0: Also ich sehe euch schon am Pool mit vielen, vielen Büchern. Es gibt diesen Sommer auf jeden Fall viel zu lesen.

0: 1 Live Digi hier. Als nächstes mit dem Song von Shireen David. Und da ist ordentlich Spice drin, ne? Die disst dann nicht nur Kanzler Merz, sondern auch einen gewissen Thomas.
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0: Gemeint ist natürlich Thomas Gottschalk. Der hat mal Wetten, dass moderiert. Und da war Shireen David vor 3 Jahren zu Gast. Und da konnte Thomas Gottschalk nicht glauben, dass Shireen Opern mag.
2: Was für Opern magst du gerne? Dass du ein Opernfan bist, hätte ich dir nicht angesehen.
3: Warum nicht?
2: Ich weiß auch nicht. Du weißt ja, ich hätte dir auch die Feministin nicht angesehen.
3: Warum denn nicht?
2: Ja, weil ich
3: gut aussehe.
2: Nee, weil du gut aussiehst, ja auch gut aus.
3: Bin auch ein Feminist. Aber wir machen ja nicht mehr Alice.
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3: Also ich möchte sagen, als Feministin können wir gut aussehen und wir können klug sein und eloquent und wunderschön zugleich.
0: Mega gut, oder? Wie sich Shireen da gegen diese alte weiße Männer-Geschichten wehrt von Thomas Gottschalk. Haben damals auch viele gefeiert, aber Shireen hat es anscheinend immer noch beschäftigt. So sehr, dass sie diese Situation in ihren Song jetzt mit eingebaut hat.
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0: Das ganze Ding ist von AK Außer Kontrolle mitproduziert. Shireen hat da drin ein Feature. Hört ihr jetzt in 1 Live Digi LDNB. Heißt der Song, steht für Lass dich nicht blicken. Auch das liebe Grüße an Thomas Gottschalk nochmal.
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0: Richtig, genau dieses Grummeln da in der Magengegend. Darauf müsst ihr achten, ihr müsst was snacken. Tag auch, hier ist 1Live.de und wir snacken ja ganz gerne mal was zusammen hier. Und kochen das natürlich vorher auch. Wir machen komplizierte Gerichte, die ich aber versucht habe mal für euch einfach zu erklären.
1: 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Heute Kartoffeln kochen. Aber warum haben Kartoffeln außen eine andere Farbe als innen? Wieso sind Kartoffeln fast so langweilig wie Gurken? Und nennt man Deutsche, denen wegen einem Sonnenbrand die Haut abblättert, wirklich Pellkartoffeln? Schritt 1. Zunächst die Entscheidung treffen, ob ihr die Kartoffeln mit oder ohne Schale essen wollt. Seit Jahren streiten sich Wissenschaftler darüber, was besser ist.
2: Mit.
3: Ohne.
2: Mit.
3: Ohne.
2: Mit.
3: Schnauze!
1: Schritt 2. Jetzt die Kartoffeln zärtlich waschen, Wasser in einen Topf füllen und entscheiden, wann ihr die Kartoffeln in den Topf tun wollt. Direkt oder erst, wenn das Wasser kocht. Seit Jahren streiten sich Wissenschaftler darüber, was besser ist.
2: Direkt.
3: Wenn's kocht.
2: Direkt.
3: Wenn's kocht.
2: Direkt.
3: Schnauze!
1: Schritt 3. Sobald die Kartoffeln bissfest sind, abgießen, auf einen Teller geben und entscheiden, ob ihr sie ganz esst oder lieber mit der Gabel zerdrücken wollt. Seit Jahren streiten sich Wissenschaftler darüber, was besser ist.
2: Zerdrücken.
3: Nein.
2: Doch.
3: Nein.
2: Doch.
1: Boah, könnt ihr mal aufhören, euch zu streiten?
2: Schnauze!
4: Kartoffeln.
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1: Die Nachrichten mit Stefan Pössl. Guten Abend. Die Regierungsparteien CDU, CSU und SPD versuchen sich in Berlin bei einigen umstrittenen Punkten zu einigen. Ein Thema im Koalitionsausschuss ist eine Entlastung der Bürger durch eine Reform der Einkommenssteuer. Markus Preis, WDR Berlin, erklärt, welche Punkte dabei geklärt werden müssen.
2: Die Regierung hat ja angekündigt, dass sie kleinere und mittlere Einkommen bis 3.000, 4.000 Euro entlasten will. Das kostet richtig viel Geld. Die Rede ist von 10 bis 20 Milliarden Euro und man wird heute Abend überlegen, wozu sind wir denn bereit, um das gegen zu finanzieren. Wollen wir eine höhere Reichensteuer doch machen oder vielleicht eine Mehrwertsteueranhebung? Ein Punkt, der heute in die Debatte gekommen ist, ist von Jens Spahn, Unionsfraktionschef, der hat gesagt, statt Einzelmaßnahmen zu diskutieren, 5% pauschal die Subventionen in Deutschland kürzen. Das würde 3 bis 4 Milliarden Euro bringen. Der Finanzminister ist auf jeden Fall aufgeschlossen.
1: Die EU plant Gespräche mit den Taliban über mögliche Abschiebungen nach Afghanistan. Das Treffen soll in Brüssel stattfinden, ein Termin steht noch nicht fest. Die EU betonte, dass die Einladung keine Anerkennung der Taliban-Regierung bedeute. Die Mineralölkonzerne haben den Tankrabatt nach Ansicht der Monopolkommission größtenteils an die Kunden weitergegeben. Die Preise seien gesunken. Für eine endgültige Bilanz ist es nach Ansicht der Wettbewerbsexperten allerdings noch zu früh. Um Autofahrer zu entlasten, hatte die Bundesregierung die Steuer auf Benzin und Diesel um 17 Cent gesenkt. Der langjährige WDR-Sportchef Dietmar Schott ist tot. Er starb gestern im Alter von 88 Jahren. Schott war über 40 Jahre im Westdeutschen Rundfunk und moderierte jahrelang die Bundesliga-Konferenz am Samstagnachmittag auf WDR 2.
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1: Gegen den Kölner Kardinal Wölki liegt wieder eine Anzeige vor. Ihm wird vorgeworfen, einen Priester befördert zu haben, obwohl gegen den Mann mehrere Hinweise auf übergriffiges Verhalten vorlagen. Christina Zülke, WDR Köln.
3: In der Anzeige, die dem WDR vorliegt, heißt es, dass Wölki die geplante Beförderung eines Priesters nicht habe gefährden wollen und mehrere Meldungen zu sexuellen Übergriffen ignoriert habe. Damit habe Wölki gegen die kirchliche Meldepflicht verstoßen. Die von Wölki selbst ernannte Kölner Aufarbeitungskommission hatte die Vorwürfe öffentlich gemacht. Der betroffenen Beirat, der nun Anzeige erstattet, sagt, die aktuellen Vorgänge fügten sich in eine Reihe bereits dokumentierter Fälle ein. Es gäbe erhebliche Zweifel daran, dass Wölki die Fälle sexualisierter Gewalt angemessen aufarbeite.
1: Das Wetter in Nordrhein-Westfalen. Noch gibt es nur vereinzelt Schauer. In der zweiten Nachthälfte regnet es dann öfter. Die Temperaturen sinken auf 8 bis 2 Grad. Morgen überwiegen die Wolken, besonders am Nachmittag. Viele Schauer und einzelne Gewitter, wieder viel Wind. In Remscheid höchstens 11 Grad, in Kleve bis 13 und in Euskirchen maximal 14 Grad. Auch am Donnerstag teils kräftige Schauer und einzelne Graupelgewitter. Das war WDR aktuell.

0: Morning.
1: Was geht, ihr Lieben? Lisa ist hier in 1.11 Digi. Frage an euch, was ist schwerer? 1 Kilo Federn oder 1 Kilo Steine? Einmal klatschen, wer da schon mal drauf reingefallen ist. Ja, ist so. Ist eine super dämliche Frage, aber ich gebe es zu, ich bin oft genug drauf reingefallen und das auch viel zu lange. Ich war viel zu alt, als ich da noch drauf reingefallen bin. Es gibt einfach so Fragen, die tragen ja die Antwort schon in sich, aber man checkt es einfach nicht. Zum Beispiel so, wo führt die Rechtskurve hin? Ja, rechts, Bro. Oder was passiert, wenn ich mir die Haare blondiere? Ja, Digga, die werden wahrscheinlich werden sie nicht braun oder so. Ja, oft schmunzelt man ja bei solchen Fragen. Aber der Kollege hier vom TikTok-Kanal von NDR Enjoy, der hat das Schmunzeln schon von einer ganzen Weile aufgehört.
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0: mit 1 Live Digi. Und ich weiß nicht, ob ihr es wusstet, aber
1: Olivia Rodrigo does it all and she looks really cool doing it.
0: Olivia Rodrigo macht gerade alles und sieht dabei auch noch ziemlich cool aus. Sagt sie selbst und ey, es stimmt. Olivia ist hart busy. Sie war zum Beispiel als Host bei Saturday Night Live, dieser legendären Late-Night-Show in den USA.
2: Olivia, Host and Musical Guest. Get ready. This week's all about you.
1: Aw, thanks.
0: Oh, ja, also da wurde schon ganz schön der rote Teppich für sie ausgerollt oder wie man das sagt. Und klar, sie nimmt es gerne an, weil sie ist natürlich auch hart im Promo-Modus, ne, für ihr neues Album, das ja im Juni kommt. You Seem Pretty Sad for a Girl So in Love, was angeblich wohl ein Album voller Spaß, Liebe und Leidenschaft werden soll, mit ganz vielen Happy Songs, was insofern ja doch was Neues wäre, weil bisher kennen wir sie ja eher so mit ihren traurigeren Liedern. Ne? Was noch? Naja, so richtig lässt Olivia nichts raus, was das neue Album angeht, außer, dass es wohl einen roten Faden haben soll.
1: I can't give too much away. But the string is important in the themes of the album. I can't say too much.
0: Okay, also dann bleiben wir einfach mal gespannt drauf, gucken, was kommt. Aber können ja schon mal so ein bisschen rumspekulieren innerlich, weil einen Song vom neuen Album, den haben wir ja schon jetzt für euch in der Playlist in 1 Live Digi. Olivia Rodrigo nehme ich mit. Drop Dead.

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1: Die Nachrichten mit Michael Theis. Guten Abend. Deutschlands Ärzte fordern eine Verschiebung der geplanten Gesundheitsreform. Auf dem Ärztetag in Hannover hieß es, wenn die geplanten Milliardenkürzungen umgesetzt würden, sei das schlecht für Patienten und Ärzte. Aus Hannover Bertil Starke für WDR Aktuell.
2: Ärztepräsident Reinhardt fand deutliche Worte für die geplante schwarz-rote Gesundheitsreform. Der Umbau im Gesundheitssystem sei keineswegs die größte Sozialreform der letzten Jahrzehnte, sondern ein reines Spargesetz. Dem widersprach Bundesgesundheitsministerin Waken in ihrer Rede nicht. Sie zeigte Verständnis für den Unmut, der in weiten Teilen der Ärzteschaft über die Pläne herrscht. Das Reformpaket sei auch für die Mediziner eine Zumutung, gab Waken zu. Eine Alternative gibt es aus ihrer Sicht aber nicht. Zu dramatisch sei die finanzielle Situation der Krankenkassen. Viele Ärztinnen und Ärzte rechnen durch die Reform mit sinkenden Einnahmen und einer schlechteren Patientenversorgung.
1: CDU, CSU und SPD versuchen sich in Berlin bei wichtigen Regierungsvorhaben zu einigen. Im Koalitionsausschuss geht es unter anderem um eine mögliche Entlastung der Bürger bei der Einkommenssteuer. Es soll vor allem geklärt werden, wie der Staat die dann fehlenden Steuereinnahmen ausgleichen kann. Der britische Premierminister Starmer will trotz Rücktrittsforderungen aus seiner Partei im Amt bleiben. Starmer sagte bei einer Kabinettssitzung in London, er wolle weiter regieren. Nach dem Debakel bei den Kommunal- und Regionalwahlen in der vergangenen Woche wächst der Druck auf Starmer. Am Montag hatten ihm mehr als 60 der gut 400 Labour-Abgeordneten öffentlich ihre Unterstützung entzogen. Die Filmfestspiele von Cannes sind eröffnet. Sie gehören zu den wichtigsten Filmfestivals der Welt. Zahlreiche Stars werden in den kommenden 11 Tagen an der französischen Mittelmeerküste erwartet. Im Wettbewerb um den Hauptpreis, die Goldene Palme, werden 22 Filme gezeigt. Die Goldene Ehrenpalme erhielt zu Beginn Herr der Ringe-Regisseur Peter Jackson.
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1: Straßen-NRW hat Anzeige erstattet wegen einer Diebstahlserie im Kreis Steinfurt. Dort sind mindestens 180 Straßenschilder geklaut worden, zum Beispiel in Ebenbüren, Recke und Westerkappeln. Markus Holtrichter, WDR Münster.
3: Es geht beispielsweise auch um Schilder, die Vorfahrt regeln. Und wenn diese fehlen, kann es halt zu gefährlichen Situationen oder auch Unfällen kommen. Menschen könnten also verletzt werden, auch lebensgefährlich. Die Polizei sucht daher dringend Zeugen und bittet Autofahrer, besonders vorsichtig zu fahren. Straßen-NRW im Münsterland sagt, es seien inzwischen so viele Schilder, die könnten nicht mal schnell ersetzt werden. Das dauert und es kostet viel Geld.
1: Und das Wetter in Nordrhein-Westfalen. In der Nacht fällt oft Regen bei Tiefstwerten zwischen 8 und 2 Grad. Tagsüber gibt es dann viele Wolken und vor allem am Nachmittag Schauer oder einzelne Gewitter. Dazu gibt es starken bis stürmischen Wind. In Schleiden maximal 11 Grad, in Minden 13 Grad, in Steinfurt bis 14 Grad. Das war WDR Aktuell.
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